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Michael Patrick Kelly mit Traces.

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0: Mittwochmorgen um 5 Minuten vor 6.
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0: Wir kennen das alle aus der eigenen Nachbarschaft. Längst nicht alle Sportplätze, Turnhallen und was es sonst nicht so alles gibt, sind in einem Top-Zustand, Fabian Flemmer.
2: Ja, absolut. In NRW gibt es neue Fördergelder.
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2: Sportvereine in NRW können auf neue Fördergelder auf ihre Sportanlagen hoffen. 200 Millionen Euro stehen allein für Sportvereine bereit. Das hat das Land mitgeteilt. Mit diesem Geld sollen Plätze, Turnhallen oder Umkleidekabinen oder sonst was modernisiert werden, saniert oder auch neu gebaut werden. Ab Anfang Juni startet ein erstes Verfahren für diese Förderungen. Das läuft dann über das Förderportal des Landessportbundes NRW. Schon vorher soll man sich auf örtlicher Ebene unter anderem mit den Gemeindesportverbänden abstimmen. Mitte Mai gibt es außerdem eine Infoveranstaltung für die Sportvereine. Vielleicht habt ihr es gestern Abend ja selbst gemerkt, weil auf der Autobahn auf einmal nur noch wenig vorangegangen ist. Ein weiterer Castor-Transport ist in Ahaus angekommen. Gestern Abend hatte die Polizei wieder einen Großeinsatz zum Schutz des Castor-Transports aus Jülich nach Ahaus gestartet. Heute, am frühen Morgen, dann die Nachricht, da ist der Transport dann angekommen. Der mittlerweile dritte Castor-Transport sei störungsfrei verlaufen, das hat die Polizei danach mitgeteilt. Wie schon bei den letzten Transporten hat es auch dieses Mal Protestaktionen gegeben, unter anderem am Forschungszentrum in Jülich. Einige Websites mit DE-Endungen sind in der letzten Nacht bzw. gestern Abend nicht erreichbar gewesen. Es hat eine Störung gegeben, wie von einer Stelle mitgeteilt worden ist, die fast 18 Millionen dieser Internetseiten verwaltet. In der Nacht ist die Störung dann aber behoben worden. An der Rottstraße in Stolberg soll in Zukunft regelmäßig geblitzt werden. Auslöser dafür sind Beschwerden von Anwohnern, vor allem wegen der Nähe zu einer Grundschule. Die war den Verantwortlichen lange gar nicht so wirklich bekannt, sagt Oliver Ponzen von der Städteregion Aachen.
3: Da uns dieser Schulweg bis jetzt nicht bekannt war oder die Rottstraße nicht als Schulweg gewertet wurde von uns, haben wir eine Anfrage an die Stadt Stolberg gestellt. Und als wir diese positiv zurückerhalten haben, haben wir direkt im Anschluss bei der Polizei angefragt, ob wir dort eine Messstelle einrichten dürfen. Und im Einvernehmen mit der Polizei dort auch letztlich eine Messstelle eingerichtet.
2: Erst durch die offizielle Einstufung als Schulweg sind regelmäßige Kontrollen da jetzt möglich. Die sollen in Zukunft für weniger Tempo auf der Straße und für mehr Sicherheit bei den Grundschülern sorgen. Und der FC Arsenal steht erstmals seit 20 Jahren wieder im Champions-League-Finale. Die Premier-League-Mannschaft hat sich gestern Abend im Halbfinal-Rückspiel mit 1:0 gegen Atletico Madrid durchgesetzt. Das Hinspiel vor einer Woche ist noch 1:1 ausgegangen. Heute Abend wird dann die zweite Finalmannschaft ausgespielt. Das Rückspiel zwischen dem FC Bayern und Paris Saint-Germain steht an. Wir alle hoffen auf ein Hinspiel wie das 5:4 in Paris. Das Champions-League-Finale, das findet dann Ende Mai statt.
4: Die Natur freut sich über das Wetter heute im 100,5 Revier. Den ganzen Tag über Regen und dicke Wolken, 12 Grad dazu an der Spitze. 9 messen wir schon bei euch im Schwalbental und auch in Scheifendal. Der Frühling kommt aber morgen zurück, hier am Donnerstag ins 100,5 Revier. Da ist es überwiegend trocken mit mehr Sonnenschein.
0: Nichts los auf den Straßen, ihr kommt überall gut durch.
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0: 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Wenn ihr Staus, Blitzen, Verkehrsstörungen seht, dann meldet euch die Nummer der 100,5 Hotline 0180 501 00 55. Gute Fahrt.
4: Kommt gut durch.
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4: Wir starten in den Mittwochmorgen und haben wir einen neuen König, den König von Las Vegas.
0: Bruno Mars. Ihm wurde jetzt offiziell dieser Adelstitel von der Stadt vergeben und sogar eine Straße ist nach ihm benannt. Der Bruno Mars Drive. Was kommt eigentlich als nächstes?
4: Schokoriegel.

0: wach werden um diese Uhrzeit?
1: Ja,
0: das kommt uns schon mal ein bisschen spanisch vor. Alvaro Soler ist gerade auf Tour und verbreitet diese Stimmung von Sommer, Sonne, Urlaub.
2: Olé, übermorgen großes Konzert in Berlin. Näher ran ans 100,5 Revier kommt er erstmal nicht. Dann kümmern wir uns halt um die musikalische Runde Spanisch-Leistungskurs. Mittwochmorgen um 6:06.
0: Die Marinava, gute Laune Musik hier bei uns auf 100,5 das Hitradio. Und auch wenn es da noch so ein bisschen hin ist, bis zum Sommerurlaub. Guten Morgen.
2: Guten Morgen.

0: So beim letzten Teil. Da sind wir doch alle textsicher.
1: Ja, ich war beim vorletzten Dub raus.
0: Wir machen jetzt nochmal. Und 9,5, das ist Radio hier um 12 nach 6. Schönen guten Morgen. 5:4 heute Abend und 6:4 für die Bayern. Nehmen wir doch, oder?
1: Ja, das kannst du gar nicht wiederholen. So ein Wahnsinnsspiel wie in der vergangenen Woche zwischen Paris Saint-Germain und dem FC Bayern. 100,5 Sportchef Tim Gorgels. Mal ganz nüchtern. Die Bayern brauchen einen Sieg zum Weiterkommen ins Champions League-Finale mit 2 Toren oder mehr.
2: Ein 2:0, ein 3:1, ein 4:2 und so weiter, das alles passt. Also auch ein 6:4. Das ist auch gar nicht so abwegig, dass wieder so viele Tore fallen. Das liegt an der Spielweise beider Teams. Die spielen beide ein hohes Risiko in der Verteidigung. Das birgt eben auch Gefahren, viel zuzulassen. Und das ist in Paris auch passiert. Auch wenn es eher ein Ausrutscher war, allein schon, weil es heute Abend wirklich zählt, da geht keiner so ein großes Risiko. Deswegen glaube ich auch nicht an so ein absurd hohes und verrücktes Ergebnis.
1: Die Bayern müssen aber, die brauchen den Sieg.
2: Ja, und die haben die Fans. Und Vincent Kompany, der Trainer, ist wieder dabei an der Seitenlinie. Und das wird auch das Quäntchen sein, was zählt. Er und die Fans.
3: Zu Hause ist meine einzige Bitte. Wenn einer eine Karte gekauft hat und er fühlt sich am Spieltag nicht wohl, dass er zu Hause bleibt und seine Karte gibt an alle, die allerfitste Leute, die dieses Wucht von der Allianz Arena mitnehmen können.
1: So, hier, meld mich freiwillig, bin topfit, hab Bock, also wer eine Karte hat.
0: Ja, das ist doch gar nicht dein Verein, Eiko.
1: Egal, Champions League Halbfinale, da wirst du halt auch mal Bayern-Fan.
0: Guten Morgen.

0: Die Äuglein gehen auf, wir machen uns ganz langsam bereit für den Tag. Natürlich mit der besten Musik. Baby, don't worry.
1: Die geht's gleich mit Leonie hier bei uns in der Playlist. Don't worry, nach den News auf 100,5, das ist Radio.
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0: Guten Morgen, 5 Minuten vor 6:30.
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8: Mit Fabian Flemmer. Neue Förderungen für Sportvereine in Nordrhein-Westfalen. Insgesamt stehen 200 Millionen Euro für die Vereine bereit. Es geht vor allem darum, Sportstätten zu modernisieren, zu sanieren und neu zu bauen. Anfang Juni startet ein erstes Verfahren für diese Förderungen. Schon vorher sollen sich die Vereine auf örtlicher Ebene, unter anderem mit den Gemeindesportverbänden, abstimmen. Der dritte Castor-Transport ist heute am frühen Morgen in Ahaus angekommen. Am späten Abend ist der Transport in Jülich gestartet. Der Transport sei störungsfrei verlaufen, hat die Polizei danach mitgeteilt. Vielleicht habt ihr es gestern Abend selbst gemerkt, viele Internetseiten mit der Endung .de sind nicht erreichbar gewesen. Grund dafür ist eine Störung gewesen. In der Nacht konnte die aber behoben werden. Und an der Rottstraße in Stolberg-Gressenich soll künftig regelmäßig die Geschwindigkeit kontrolliert werden. Auslöser dafür sind Beschwerden von Anwohnern gewesen, wegen der Nähe zur Grundschule. Ziel der Messungen soll es sein, das Fahrverhalten vor Ort zu ändern.
1: Wir brauchen doch alle mal ein kleines Päuschen. Und auch der Frühling gerade bei uns im 100,5 Revier. Den ganzen Tag über Regen und Wolken mit 12 Grad an der Spitze. 9 messen wir schon bei euch in Walheim und auch in Übach-Palenberg. Aber morgen, am Donnerstag, da kommt der Frühling zurück. Da ist es überwiegend trocken und auch mit mehr Sonnenschein.
0: Freie Straßen, vorsichtig aber heute Morgen und heute Vormittag, wenn ihr in Kohlscheid-Klinkheide unterwegs seid, da läuft nachher eine Fahrradprüfung.
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0: 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Blitzen, Staus, Verkehrsstörungen meldet ihr bei Pauline. Sie ist an der 100,5 Hotline für euch da. 0180 501 0055. Kommt gut an.
1: Gute Fahrt.
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0: Stevie Wonder, Mittwochmorgen, 6.33 Uhr, 100,5 das Hitradio. So manches Smartphone könnte heute ein paar Dellen mehr haben, weil es einfach gegen die Wand flog. Internetprobleme haben das Surfen in Deutschland zeitweise unmöglich gemacht. Ihr habt es in unseren News gehört.
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0: Die Hölle auf Erden. Geht's eigentlich noch schlimmer?
1: Ohne Ablenkung.

0: Vertigo. Damit soll unseren Freunden einfach mal Danke gesagt werden, dass sie immer für uns da sind.
1: Perfekt. Nehmen wir. Also, danke an alle Freunde im 100,5 Revier und danke an Tiffany Ares für diesen Song. Der geht ans Herz und vor allem auch an die Motivation.

0: Der Regen, der hat auch was Gutes. Der kühlt, wenn wir zur gute Laune Musik von Enrique Iglesias einfach tanzen.
1: Na, Entschuldigung da schon mal für die Aussprache. Duell, Corazon.
2: Bravo.
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0: Schönen guten Morgen, um jetzt gleich 7:05.
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0: Abends ist auf den Autobahnen im 100,5-Revier meistens nicht mehr ganz so viel los, Fabian Flemmer.
2: Ja, außer es wird Atommüll durch NRW gefahren, dann kann auch schon mal Geduld gefragt sein.
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2: Der dritte Castor-Transport von Jülich aus ist heute am frühen Morgen in Ahaus angekommen. Der Transport sei störungsfrei verlaufen, das hat die Polizei danach mitgeteilt. Gestern Abend ist die Aktion gestartet, erneut begleitet von viel Blaulicht. Und deswegen ist es stellenweise auf der Route bis nach Ahaus immer wieder zu Verkehrseinschränkungen gekommen. Parallel zu dem Transport hat es auch wieder Proteste gegeben, unter anderem in Jülich. Insgesamt sollen über 150 Castor-Behälter mit Atommüll aus einem ehemaligen Versuchsreaktor ins Zwischenlager nach Ahaus gebracht werden. Neue Förderung für Sportvereine in Nordrhein-Westfalen. Insgesamt 200 Millionen Euro stehen bereit. Es geht hier vor allem darum, vereinseigene Sportstätten zu modernisieren, zu sanieren oder neu zu bauen. Ein erstes Verfahren zu möglichen Fördergeldern, das startet Anfang Juni. Das geht dann über das Förderportal des Landessportbundes. Schon vorher sollen sich Sportvereine auf örtlicher Ebene unter anderem mit den Gemeindesportverbänden abstimmen. Und Mitte des Monats gibt es dann noch Infoveranstaltungen für die Vereine. An der Rottstraße in Stolberg soll in Zukunft regelmäßig geblitzt werden. Auslöser dafür sind Beschwerden von Anwohnern, vor allem wegen der Nähe zu einer Grundschule. Die war den Verantwortlichen lange gar nicht so wirklich bekannt. Anwohner Marc Delzepich hofft, dass sich jetzt durch regelmäßige Kontrollen mehr Autofahrer an Tempo 30 halten.
3: Langfristig ist das natürlich immer schwer zu sagen, aber wenn ich jetzt im Dorf ein bisschen weiter schaue, wo aktuell so einer dieser Blitzeranhänger steht, da fahren zumindest so lange das Ding da steht, die Leute langsamer. Und in der Zeit, wo es dann da steht, haben wir, denke ich, schon mal jedem Kind geholfen.
2: Die Initiative hatte sich vorher erfolgreich an mehrere Behörden gewandt, um auf diese Probleme aufmerksam zu machen. Die regelmäßigen Kontrollen sollen in Zukunft für weniger Tempo auf der Straße und für mehr Sicherheit bei den Grundschülern sorgen. Und was ist denn da auf einmal los? Das werden sich einige User im Netz am Abend gefragt haben. In Deutschland sind viele Internetseiten nicht erreichbar gewesen. Betroffen waren Websites mit einer .de-Endung, wie eine Stelle mitgeteilt hat, die sich um fast 18 Millionen solcher Internetadressen kümmert. Hintergrund des Ganzen ist eine Störung gewesen, die konnte dann in der Nacht auch behoben werden.
0: Frühling ist gerade auch nicht so aufrufbar hier bei uns im 100,5-Revier, aber immerhin endlich nochmal Stoßlüften ohne Pollenparty. Immer wieder Regenschauer und Wolken mit 12 Grad an der Spitze. 9 messen wir gerade bei euch in Kohlscheid und auch in Kaken. Aber morgen am Donnerstag, da ist der Frühling wieder erreichbar. Da ist es überwiegend trocken und auch mal mit Sonnenschein.
4: Nichts los, wenn ihr unterwegs seid. Ihr habt freie Fahrt.
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4: Natürlich immer zuerst auf 100,5 das Hitradio. Wenn ihr Staus, Blitzen, Störungen seht, dann meldet euch entweder an der 100,5 Hotline oder per WhatsApp 01578 212 1005. Gute Fahrt.
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0: Es ist die Mutter aller Abi-Klausuren. Die ultimative Challenge.
4: Taxiteller essen?
0: Nein, Mathe. Heute sind Abi-Klausuren.
4: Ei, ich hatte ja einen Nicht-Angriffspakt mit meinem Mathelehrer. Er musste mir keine Abi-Klausur stellen. Dafür hat er mir noch eine 3- ins Zeugnis gepackt.
0: Ja, dafür ist es so spät. Wir geben euch um 7:15 die letzten Tipps, um die Klausur zu rocken. Guten Morgen.
4: Morgen.

0: Schönen guten Morgen um 6:35 und einmal den Kindheitstraum leben, macht er.
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2: Sein größter Traum schon immer Superheld werden. Ach, hatten wir doch alle, oder? Das hat Harry jetzt ausgelebt beim neuen Musikvideo zum Song American Girls. Feuer, Explosion, Stunts mit dem Motorrad. Einfach richtig cool.
0: Und das, obwohl die Nummer ja eher gefühlvoll und tiefgründig ist. Seine drei besten Freunde finden das große Glück, heiraten Amerikanerinnen. Nur er ist der einsame Harry.
2: Ach, der Song, der hat einfach alles. American Girls, das ist unser Hit-Tipp der Woche. Und jetzt auf 100,5. Das ist Radio.

0: Superheld. Harry Styles, American Girls. Der Hit-Tipp der Woche auf 100,5, das Hitradio.
1: 9 Minuten nach 7 jetzt. Coldplay zusammen mit BTS, My Universe.

0: Schönen guten Morgen. 100,5, das Hitradio hier. Hört ihr das? Bei einigen Abiturienten im 105 Revier, da steigt so langsam der Puls. Heute steht Mathe-Abi an.
1: Eieiei, mein persönlicher Albtraum.
0: Oh ja, meine auch.
1: Wir lassen euch aber nicht alleine. Wir sind bei euch und haben noch die einen oder anderen Last-Minute-Tipps. Da geht zumindest bei der PQ-Formel nichts mehr schief.
2: X ist minus P halbe plus minus die Wurzel aus. P halbe ins Quadrat minus.
1: Richtiger Ohrwurm, kommt für mich ein paar Jahre zu spät. Naja, an alle, die gleich über Zahlen und Buchstaben hängen. Viel Erfolg, ihr schafft das. Und das Beste, es ist die letzte Mathe-Klausur eures Lebens.

0: Motivation, Power für den Mittwoch haben wir hier auf 100,5 das Hitradio.
1: Gleich direkt nach den 100,5 News Ed Sheeran mit Sapphire. Schönen guten Morgen.
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0: Schönen guten Morgen. Jetzt ist es 7:35.
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19: Mit Fabian Flemmer. Der nächste Castor-Transport aus Jülich hat sein Ziel erreicht, das Zwischenlager in Ahaus. Heute Morgen ist der Transport angekommen. Das Ganze ist störungsfrei verlaufen, hat die Polizei mitgeteilt. Wie schon bei den ersten beiden Transporten hat es auf der Route immer wieder Verkehrseinschränkungen gegeben. 200 Millionen Euro Förderung für Sportvereine in Nordrhein-Westfalen. Dabei geht es vor allem darum, Sportstätten aufzufrischen oder komplett neu zu bauen. Ein erstes Verfahren für eine Förderung startet Anfang Juni. An der Rottstraße in Stolberg-Gressenich soll künftig regelmäßig die Geschwindigkeit der Autofahrer gecheckt werden. Hintergrund sind Beschwerden von Anwohnern, vor allem wegen der Nähe zur Grundschule. Eine Initiative hatte sich erfolgreich an mehrere Behörden gewandt, um auf die Probleme aufmerksam zu machen. Und viele Internetseiten in Deutschland sind am Abend nicht erreichbar gewesen. Betroffen davon waren Seiten mit der Endung .de. In der Nacht ist die Störung dann aber wieder behoben worden.
0: Der Regen hat auch was Gutes im 100,5 Revier. Für die Natur, und wir können die Sonnenbrille auch ohne Probleme zu Hause vergessen. Dazu 12 Grad an der Spitze. 9 messen wir gerade bei euch in Waltenrath und auch in Mönchengladbach. Aber schon morgen am Donnerstag, da packen wir die Sonnenbrille wieder ein. Da kommt die Sonne durch und es bleibt überwiegend trocken.
1: A46 von Heinsberg nach Düsseldorf zwischen dem Kreuzholz und Neuss-West. Immer wieder Stau und stockender Verkehr auf einer Länge von insgesamt 10 Kilometern. Dauert etwa 20 Minuten länger, bis ihr da durch seid. Außerdem heute Fahrerprüfung in Gehohlscheid-Klinkheide.
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1: 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Und da ist eine WhatsApp-Sprachnachricht reingekommen. Guten Morgen.
15: Guten Morgen. In Matzerath, auf Höhe des Wasserturms in Richtung Erkelenz fahren, wird in der 70er-Zone aus einem grauen Caddy herausgeblitzt. Ich wünsche allen eine gute Fahrt. Hier ist die Sabine aus Hückelhofen.
1: Danke dir für die Nachricht von der Hückelhofener Straße. Und wenn ihr Staus, Blitzen, Störungen seht, meldet euch gerne wie Sabine per WhatsApp-Sprachnachricht an die 01578 212 1005. Gute Fahrt.
0: Kommt gut und sicher durch.
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0: Startklar machen für den Tag, die Jonas Brothers und Sucker, 7.33 Uhr auf 100,5 das Hitradio. Und wir haben doch alle diese eine Schublade, ja? Die Umzugskiste im Keller oder gleich den ganzen Dachboden. Voll mit Zeug, das wir eigentlich nicht mehr brauchen.
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2: Oder ihr sucht eure Schätzchen zusammen, schreibt uns, was ihr habt und ich komme das dann einfach abholen. Damit geht's dann zum Pfingsttrödel an den 100,5 Stand. Und alles, was wir da einnehmen, geht an den guten Zweck, an die Kinderchancentafel in Heinsberg.
0: Groß, klein, kurios, Katrin holt alles ab.
2: Nicht ganz so groß, bitte.
0: Alles. Ja. Dann heißt es am Pfingstsonntag was Gutes tun und dabei noch einfach einen schönen Tag machen in der Heinsberger Innenstadt.
2: Guten Morgen.
0: Morgen.

0: Gute Laune Musik von Sascha, Lucky Day 100,5, das Hit Radio 741. Ihr Sound, ihre Stimme bleiben im Kopf und vor allem im Ohr. Bibi Rexha. Eine der angesagtesten Künstlerinnen aktuell in den Charts.
1: Sie pfeift auf so ziemlich jedes Klischee und ist nicht einfach nur so ein Musikpüppchen, das jemandem gefallen möchte. Nee, Body Positivity, ein wichtiges Thema für sie.
2: I grew up just like every other young girl.
3: Ich bin aufgewachsen wie jedes andere junge Mädchen. Ich habe mir Musikvideos und Supermodels in Zeitschriften angeschaut und wollte so aussehen wie sie. Als ich älter geworden bin, habe ich aber erkannt, dass vieles davon nicht echt ist. Jeder hat seine eigene Vorstellung davon, was ein perfekter Körper ist. Ich habe gelernt, meinen Körper so zu lieben.
1: 906090 für Sie, irgendeine Postleitzahl.
0: Mit ihren Hits betont sie ihre Ecken und Kanten und bringt uns nebenbei auch noch zum Tanzen, auch am Mittwochmorgen. Bibi Rexha, New Religion auf 100,5, das Hitradio.
1: Schönen guten Morgen und einen guten Start in den Mittwoch.
0: Morgen.

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0: Guten Morgen, 8:05.
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0: Vertrauen in die Bundesregierung sieht irgendwie anders aus, Fabian Flemmer.
2: Nur jeder Vierte rechnet damit, dass die Koalition bis 2029 durchhält.
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2: Nach einem Jahr Schwarz-Rot rechnet eine Mehrheit der Menschen in Deutschland damit, dass die Koalition vorzeitig zerbrechen wird. 55% sagen, dass Schwarz-Rot nicht bis zum nächsten regulären Wahltermin 2029 kommt. Nur jeder Vierte rechnet mit dem Gegenteil. Bundeskanzler Merz sieht das anders. Etwa einer Minderheitsregierung oder auch Neuwahlen hat Merz eine klare Absage erteilt. Der dritte Castortransport aus Jülich ist heute am frühen Morgen im Zwischenlager in Ahaus angekommen. Das Ganze sei störungsfrei verlaufen, hat die Polizei danach mitgeteilt. Wie schon bei den ersten beiden Transporten hat es auf der Route immer wieder Verkehrseinschränkungen gegeben. Die Transporter werden jeweils von sehr viel Blaulicht begleitet. Und ebenfalls wie bei den letzten Malen hat es wieder Protestaktionen gegeben, unter anderem wieder in Jülich. Insgesamt über 150 Castor-Behälter mit Atommüll aus einem früheren Versuchsreaktor in Jülich sollen nach Ahaus gebracht werden. In Nordrhein-Westfalen ist die Polizei seit dem frühen Morgen bei mutmaßlichen Rechtsextremisten im Einsatz. In 8 Städten gibt es Durchsuchungen. Seit 2 Jahren gibt es laut Bundeskriminalamt immer mehr Gewalttaten von teils sehr jungen Neonazis, unter anderem bei Paraden zum Christopher Street Day. Neue Jugendgruppen seien in der rechten Szene in Erscheinung getreten. Vorher haben sie sich auf digitalem Wege zusammengeschlossen. Gegen die größte dieser Gruppen wird heute vorgegangen. An der Rottstraße in Stolberg-Gressenich soll künftig regelmäßig die Geschwindigkeit kontrolliert werden. Auslöser dafür sind Beschwerden von Anwohnern, vor allem wegen der Nähe zur Grundschule. Eine Initiative hatte sich jetzt erfolgreich an mehrere Behörden gewandt, um auf diese Probleme aufmerksam zu machen. Die regelmäßigen Kontrollen sollen in Zukunft für weniger Tempo auf der Straße sorgen und damit den Schulweg für die Grundschüler sicherer machen. Und etliche Gastronomiebetriebe in Deutschland profitieren von einem WM-Deal zwischen der Telekom und Sky. Die Betriebe können während der Fußball-WM im Sommer alle 104 Spiele ohne Zusatzkosten auf bestehenden Sky-Receivern zeigen. Die Telekom ermöglicht damit auch die Übertragungen auf öffentlichen Plätzen und in Kneipen.
3: Wir sehen auch immer das Positive am Regenwetter heute im 100,5-Revier. Das ist fast sowas wie Wellness für die Ohren.
4: Herrlich.
3: Und bei den 12 Grad an der Spitze, da schwitzen wir zumindest nicht. 9 Grad messen wir gerade schon bei euch in Hehlrad und Raren kommt auch auf 8 Grad. Und morgen am Donnerstag, da kommt dann wieder die Sonne durch und es bleibt überwiegend trocken.
0: A4 Köln Richtung Aachen zwischen Eschweiler West und Laurensberg. 3 Kilometer stockend im Baustellenbereich. Und die A46, ja, Heinsberg-Düsseldorf, die bringt euch dann doch ins Schwitzen. Zwischen Wanloh und Neuss-West mehr als 15 Kilometer Stau und stockender Verkehr in dieser Baustelle. Über 20 Minuten braucht ihr länger. Außerdem auf der Himmelsleiter staut es sich heute Morgen in Richtung Aachen. Plant da mal mindestens 10 Minuten mehr ein. Grund ist die Baustelle im Bereich von Walheim.
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0: Natürlich immer zuerst auf 100,5 das Hitradio in Alsdorf-Höngen, Jülicher Straße, gesehen von Jörg. Und dann haben wir 2 WhatsApp-Sprachnachrichten bekommen. Nummer 1, guten Morgen.
5: Guten Morgen, hier ist die Dani aus Brachlen. Es wird geblitzt in Golkrath in Fahrtrichtung Gerdehahn, gegenüber vom Friedhof in der 30er-Zone. Da steht ein Blitzanhänger in einem Vorgarten. Einen schönen Tag wünsche ich allen.
0: Wünschen wir dir auch, liebe Dani. Und wir machen direkt weiter. Guten Morgen.
6: Hallo, 100,5. Hier ist der Murat aus Basweiler. Gerade wurde Blitz aufgebaut in Setterich-Hauptstraße Richtung Puffendorf auf der Zebrastreifen. Es ist eine 30er-Zone. Bitte vorsichtig fahren, ja? So sehr gut versteckt. Danke und ich wünsche euch einen schönen Tag noch. Tschüss.
0: Danke dir, Murat. Alle Blitzen könnt ihr nachlesen in der 100,5-App. Staus, Blitzen, Verkehrsstörungen meldet ihr entweder per WhatsApp wie Dani und Murat oder an der 100,5-Hotline bei Pauline. 0180 501 0055 ist die Nummer. Gute Fahrt.
3: Kommt gut und sicher durch.
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3: Und wir haben auch noch was Positives fürs Wetter. Das Auto, das wäscht sich fast wie von allein.
0: Auch die Küchenfenster natürlich. Zack, haben wir direkt mal 10 Minuten kleine Auszeit gesichert. Und on top noch gute Laune Musik jetzt mit Alec Benjamin und Katy Perry.
3: Kommt gut in den Mittwoch.
0: Guten Morgen.

0: Guten Morgen, 8.06 Uhr an eurem Mittwoch und da können wir es schon wieder laut sagen. Es ist Halbzeit und wir läuten jetzt erstmal die Mitte der Woche ein mit Glocken. Bach!
1: Heiko, Glockenbach liefert uns doch einfach wieder immer wieder so gute Hits voller Stimmung, die uns richtig nach vorne bringen. Passt! Also aufdrehen jetzt am Mittwoch mit uns 100,5 das Hitradio und Glocken.
0: Bach!

0: Der Adrenalinkick am Morgen um jetzt gleich 7:45.
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0: Heute mit Iris aus Stolberg. Wir zocken eine Runde 5 gewinnt. Guten Morgen. Mit deiner Freundin geht's heute an die Urlaubsvorbereitungen. Was wollt, was müsst ihr alles noch besorgen?
2: Ja, Sonnenmilch, ein bisschen noch Oberteile, mal schauen.
0: Ja, Sonnenmilch und Oberteile bei dem Wetter da draußen, genau das Richtige, um auf gute oder auf andere Gedanken zu kommen.
3: Ja, genau. Und vor allem so für die Urlaubsvorbereitungen ist natürlich die 100,5 Strandmatte genau das Richtige. Die gibt es jetzt bei 5 gewinnt und auch noch den Nobis Frühstücksgutschein. Dafür brauchen wir von dir 5 richtige Antworten innerhalb von einer halben Minute. Und los geht's nach der ersten Frage.
0: Iris, welcher Tag kommt vor Freitag?
2: Donnerstag.
0: Wie heißt die Mutter von Jesus?
2: Maria.
0: Wie viele I's sind im Wort Hitradio? Wie heißt der deutsche Bundeskanzler?
2: Merz.
0: Wie nennt man eine Frauenärztin oder einen Frauenarzt noch?
2: Gynäkologe.
0: Jawohl! 5 Fragen, 5 richtige Antworten. Glückwunsch! Die Strandmatte für den Urlaub kommt noch oben drauf von uns.
3: So, und nach dem Adrenalinkick kommt jetzt so ein bisschen Beruhigung mit Robbie Williams bei uns auf 100,5 das Hitradio. Guten Morgen.
0: Morgen.

0: Kelly, Rob Kim, Wonders.
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18: Schönen guten Morgen, 9:05.
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20: Mit Fabian Flemmer. Keine gute Bilanz für die Bundesregierung, zumindest nach außen. Eine Mehrheit der Menschen in Deutschland rechnet mit einem vorzeitigen Ende der Koalition. Bundeskanzler Merz sagt aber, wir wollen und wir müssen mit dieser Koalition erfolgreich sein. Der dritte Castortransport ist heute am frühen Morgen in Aarhus angekommen. Am späten Abend ist dieser Transport in Jülich gestartet. Der Transport sei störungsfrei verlaufen, hat die Polizei danach mitgeteilt. Seit dem frühen Morgen gibt es unter anderem in NRW Durchsuchungen gegen mutmaßliche Rechtsextremisten. In 8 NRW-Städten sind Polizisten im Einsatz. Es gibt insgesamt 10 Beschuldigte in NRW. Sie sollen Teil einer Jugendgruppe aus der rechten Szene sein. An der Rottstraße in Stolberg-Gressenich soll künftig regelmäßig die Geschwindigkeit kontrolliert werden. Auslöser dafür sind Beschwerden von Anwohnern gewesen, wegen der Nähe zur Grundschule. Ziel der Messungen soll es sein, das Fahrverhalten vor Ort zu ändern.
21: Wir packen nochmal die Übergangsjacke aus. Recht frisch ist es heute bei uns im 100,5 Revier, 12 Grad an der Spitze. 10 messen wir gerade schon bei euch in Haaren und Waldfeucht kommt auf 9 Grad. Und den Regenschirm nehmen wir auch am besten nochmal mit, den ganzen Tag über ein bisschen Nieselregen. Aber schon morgen am Donnerstag kommt die Sonne wieder durch und dann geht's auch überwiegend trocken weiter.
18: A4 von Köln nach Aachen zwischen Eschweiler Weste und Laurensberg, 4 Kilometer stockend nach einem Unfall. A46 Heinsberg nach Düsseldorf. Zwischen dem Kreuzholz und Neuss-West immer wieder Stau- und stockender Verkehr auf einer Länge von insgesamt 8 Kilometern. Auf der Himmelsleiter staute sich heute Morgen in Fahrtrichtung Aachen. Dauert 5 bis 10 Minuten länger, bis ihr da durch seid. Grund dafür die Baustelle in Walheim.
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18: 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Auf der A4 Köln Richtung Aachen, kurz vorm Aachener Kreuz, haben Siggi und Jane die Blitze gesehen. Dann in Aachen-Lütticher Straße im 30er-Bereich. Danke, Mihai. Und in Würseln, danke hier an Jasmin für die Info, Neuhauser Straße, auch hier eine Blitze im 30er-Bereich. Die komplette Liste mit allen Blitzen könnt ihr in der 100,5-App nachlesen. Staus, Blitzen, Störungen meldet ihr an der Hotline oder per WhatsApp 01578 212 1005. Gute Fahrt.
21: Kommt gut durch.
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0: Schönen guten Morgen. 100,5, das ist Radio hier. Oh oh, die Hände, die werden da schon so ein bisschen feucht. Aufregung steigt. In 25 Minuten ist es soweit. Die Mathe-Abi-Prüfung steht an.
1: Auch für David aus Aachen. David, du hast Taschenrechner, Formelsammlung, Traubenzucker für gleich parat. Wie geht's denn mit den Nerven?
2: Also vor Klausuren ist man ja generell immer ein bisschen nervös und dieses Mal ist es halt nochmal ein bisschen mehr, weil das halt die Abi-Klausuren sind. Aber sobald man dann halt in dem Raum sitzt und die Klausur hat und anfängt zu schreiben, geht das eigentlich komplett weg. Dann beruhigt sich das wieder.
1: Ihr habt ja jetzt so super Hightech-Fancy-Taschenrechner für die Klausuren am Start. Die Dinger machen doch eigentlich alles für euch, oder?
2: Der Taschenrechner kann zwar sehr viel, man muss die Themen aber halt trotzdem können. Man muss halt die Aufgabe lesen und verstehen, welchen Befehl man in den Taschenrechner jetzt eingeben muss. Da kann es halt auch ganz schnell zu Fehlern kommen. Es gibt zum Beispiel Befehle, wo man einen Punkt eingibt, statt ein Komma, und dann schon ein falsches Ergebnis rauskommt. Außerdem gibt es ja auch erstmal den Teil, wo man keinen Taschenrechner und keine Formelsammlung hat. Und den muss man halt auch bearbeiten.
0: Eieieiei. Da war es bei mir schon vorbei. Naja, ihr macht's besser. Allen, die gleich schreiben, ganz, ganz viel Erfolg. Wir denken an euch und ganz viel Glück.
1: Viel Erfolg.

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0: heute Morgen mit uns 100,5 das Hitradio gibt's die meiste Musik, um in den Tag zu starten. Und manchmal passt es einfach mit euch, der Liebsten, mit Aiko und mir und auch mit Sänger Calum Scott. Er hat sein musikalisches Match mit Leonie gefunden.
1: Die beiden haben sich ja eher zufällig bei The Voice of Germany kennengelernt und sofort hat's Klick gemacht und ein paar Spaßaufnahmen später entstand dann wenig später ihr gemeinsamer Hit Stay um jetzt 8.42 Uhr.
0: Sollen wir eigentlich auch mal gemeinsam einen Song rausbringen?
1: Frag nichts, wenn du die Antwort nicht hören willst.

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0: auf der Himmelsleiter oder auf der A46 ist überstanden. So, und da haben wir uns die Extraportion mit der besten Musik verdient. Noch vor der Arbeit, Airlock.
1: 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Guten Morgen.
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0: Euer Mittwochmorgen um jetzt gleich 5 vor 9.
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0: Heute Abend ist ein Fall aus dem 100,5-Revier im Fernsehen. Fabian Flemmer.
2: Dabei geht es um den Vorfall auf einem Bauernhof in Verlautenheide.
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2: Wird der Raubüberfall in Verlautenheide heute Abend durch die Sendung Aktenzeichen XY ungelöst endlich gelöst? Vor knapp 2 Jahren haben 10 Täter auf einem Bauernhof in Verlautenheide die Bewohner bei einem Überfall teils schwer verletzt. 3 dieser Täter sind schon verurteilt. 2 andere sollen am Abend durch die ZDF-Sendung gefunden werden.
3: Wir suchen zum einen ja einen uns bekannten Tatverdächtigen, den Arno Stuki. Der hat sich zuletzt in Würseln aufgehalten, da war er auch gemeldet. Gegen ihn liegt auch ein Haftbefehl vor. Wir erhoffen uns jetzt Hinweise zu seinem Aufenthaltsort, um ihn eben ermitteln und festnehmen zu können. Und beim zweiten Tatverdächtigen, da haben wir aussagekräftige Fotos von Überwachungskameras und wir erhoffen uns auch da Hinweise zu seiner Identität.
2: Das sagt Katrin Goebbels von der Polizei Aachen. Zudem erhofft sich die Polizei auch Hinweise zu den anderen 5 Tätern, die auch noch auf der Flucht sind. Ab 7:45 läuft der Fall im ZDF. Das Zeugnis für die Bundesregierung ist ernüchternd. Nach einem Jahr schwarz-rote Bundesregierung rechnet eine Mehrheit der Menschen in Deutschland mit einem vorzeitigen Koalitionsende. Gerade einmal jeder Vierte denkt, dass die Regierung bis 2029 durchhält. Bundeskanzler Merz macht klar, für ihn kommt ein vorzeitiges Ende der Koalition mit der SPD nicht in Frage.
4: Ich sage hier sehr klar und deutlich, eine Minderheitsregierung ist für mich keine Option. Und ich werde sie nicht eingehen. Und ich werde sie nicht auslösen.
2: Auch Neuwahlen hat Merz eine klare Absage erteilt. Er sagt, wir wollen und müssen mit dieser Koalition erfolgreich sein. Nach einem Unfall auf der A4 bei Aachen am Montagabend sucht die Polizei nach Zeugen. Es besteht der Verdacht, dass ein Autofahrer oder eine Autofahrerin nach dem Unfall geflüchtet ist. Ein weißer Geländewagen mit niederländischem Kennzeichen könnte gegen 7:45 in einer Baustelle kurz hinter dem Kreuz einen anderen Wagen touchiert haben. Dadurch ist dieses Auto dann gegen die Leitplanke gekommen. Die Autofahrerin hat sich leicht verletzt. Zeugen werden gebeten, sich bei der Polizei zu melden. Und der dritte Castortransport von Jülich aus ist heute am frühen Morgen in Ahaus angekommen. Der Transport sei störungsfrei verlaufen, das hat die Polizei danach mitgeteilt. Gestern Abend ist die Aktion gestartet, erneut begleitet von viel Blaulicht. Deswegen ist es stellenweise auf der Route bis nach Ahaus auch immer wieder zu Verkehrseinschränkungen gekommen. Und parallel zu dem Transport hat es auch wieder Proteste gegeben, unter anderem in Jülich.
0: Wir sparen uns heute das Bewässern vom Balkon oder auch vom Garten. Immer wieder Regenschauer im 100,5-Revier und Temperaturen um die 12 Grad. 9 messen wir gerade bei euch in Gangelt und auch in Kohlscheid. Aber schon morgen am Donnerstag, da müssen wir wieder ran an die Gießkanne. Da ist es überwiegend trocken und auch mit ein bisschen mehr Sonnenschein.
5: A4, Köln Richtung Aachen, zwischen Eschweiler West und Aachen-Laurensberg. 4 Kilometer Stop and Go. Die Unfallstelle dort ist im Baustellenbereich immer noch nicht gesichert. A46, Heinsberg-Düsseldorf zwischen Grevenbruch und Neuss-West. Immer wieder Stau und stockender Verkehr auf insgesamt 8 Kilometern. Und immer noch knappe 5 Minuten Zeitverlust auf der Himmelsleiter auf dem Weg in Richtung Aachen. Grund dafür die Baustelle in Walheim.
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5: 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Dani und Gabi melden in Golgrath am Kloster die Blitze im 30er-Bereich. Dann in Aachen auf der Lütticher Straße bei Tempo 30. Und ein weiterer Blitzer in Mazerath-Hückelhofener Straße direkt am Wasserturm. Danke an Sabine und Birgit für die Info. Alle Blitzen heute Morgen könnt ihr nachlesen in der 100,5-App. Staus, Blitzen, Verkehrsstörungen meldet ihr bei Pauline an der 100,5-Hotline. 0180 501 0055. Gute Fahrt.
0: Kommt gut und sicher durch.
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0: Die Handys liegen vorne bei der Klausuraufsicht in der Kiste. Jetzt hilft nur noch Daumen drücken für eure Kids, die da gerade die Abi-Mathe-Klausur schreiben.
5: Die meiste Musik begleitet euch, bis ihr die erlösende WhatsApp-Nachricht mit den Worten "War doch alles nur halb so wild" bekommt. One Republic und Michael Schulte jetzt für euch.
0: Guten Morgen.

0: einen guten Start in den Arbeitstag. Und wir von 100,5, das sind Radio, sind dabei. Guten Morgen. Ihre Welthits sind ein Vermögen wert. Taylor Swift. Baby, was it over? Und wie entstehen solche Hits? Nur mit einem Blatt Papier und ein paar Notizen im Handy.
1: Ja, ein Team von Autoren wäre auch etwas zu viel des Guten. Wörter, Redewendungen oder auch Sätze, die Taylor irgendwo, irgendwann aufschnappt, landen dann ganz schnell in ihren Notizen und dann kommt irgendwann dieser Geistesblitz und die Suche nach den passenden Notizen, den passenden Textteilen geht los.
0: Und so kommt aus Auszügen von Hamlet und Erlebnissen aus dem Nachtleben ein Mega-Erfolg raus. The Fate of Ophelia von Taylor Swift. Um jetzt 6 nach 9.
1: Guten Morgen.

0: Zane und Sia, das Till Dawn auf 100,5, das Hitradio. Schönen guten Morgen. Wie war das noch? Da wird ja der Hund an der Glasscheibe verrückt.
1: Ja, und es ist so süß. Jeden Tag bleibt Harry, so ein knuffiger Golden Retriever, bei der Gassi-Hunde am Fenster des Tierheims stehen. Millionen gucken sich das gerade im Netz an. Da steht er vorm Fenster, wedelt da aufgeregt mit seinem Schwänzchen, drückt dann immer wieder auch so die Nase gegen die Scheibe. Und die Katzen auf der anderen Seite, die gucken sich das ganze Spektakel an.
0: Ja, wochenlang ist das so gelaufen. Jetzt endlich hat man Harry reingelassen ins Tierheim. Da hat er seine Kauleinheiten von den Tierheimmitarbeitern bekommen. Seine tierischen Freunde, naja, die waren nicht so begeistert. Die haben ihn angefaucht.
1: Och Herr, arme Harry, ne, der sind so undankbar. Weißt du, da willst du dir einfach nur mal guten Morgen sagen. Was Gutes tun. Und der Dank. Stress.
0: Dieven halt. Katzen sind Dieven. Punkt. Schönen Nacht, Leute.

0: Gute Laune! Bei der Musik hier bei uns auf 100,5, das ist Radio.
1: Gleich mit Powerfrau Astis Electrified nach den Nachrichten auf 100,5, das ist Radio.
0: Guten Morgen!
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0: Euer Mittwoch um jetzt 5.30 Uhr.
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15: Mit Fabian Flemmer. Der schwere Raubüberfall auf einen Bauernhof in Aachen-Verlautenheide wird heute zum Thema beim ZDF. In der Sendung Aktenzeichen XY ungelöst wird heute Abend nach 2 weiteren Tätern gesucht. Zu dem Vorfall in Verlautenheide ist es schon vor 2 Jahren gekommen. Fotos der Gesuchten findet ihr auf dasitradio.de im Newsbereich.
16: Die Menschen in Deutschland haben wohl nicht das größte Vertrauen in die Bundesregierung. Eine Mehrheit rechnet mit einem vorzeitigen Ende der Koalition. Bundeskanzler Merz sagt aber, wir wollen und wir müssen mit dieser Koalition erfolgreich sein. Nach einem Unfall auf der A4 bei Aachen am Montagabend sucht die Polizei nach Zeugen. Ein weißer Geländewagen mit niederländischem Kennzeichen soll einen anderen Wagen touchiert haben. Dadurch ist es dann zum Unfall gekommen. Der mutmaßliche Unfallverursacher ist weitergefahren. Der nächste Castortransport aus Jülich hat sein Ziel erreicht, das Zwischenlager in Ahaus. Heute Morgen ist der Transport angekommen, das Ganze ist störungsfrei verlaufen, hat die Polizei mitgeteilt. Und wie schon bei den ersten beiden Transporten hat es auf der Route immer wieder Verkehrseinschränkungen gegeben.
0: Recht mild ist es heute bei uns im 100,5 Revier, 12 Grad an der Spitze. 9 messen wir gerade schon bei euch in Olpen und auch in Unterbruch. Dazu immer wieder Regenschauer, aber die Natur, die braucht das einfach. Und schon morgen am Donnerstag kommt die Sonne immer mal wieder durch die Wolken durch und es bleibt auch überwiegend trocken.
1: A46 Heinsberg-Düsseldorf zwischen Grevenbruch und Neuss-West 6 Kilometer stockend. In Aachen hat es einen Unfall gegeben. Kreuzung Charlottenburger Allee und Berliner Ring. Rückstau dort bis zur Jülicher Straße. Plant man eine Viertelstunde mehr ein. Und auf der Himmelsleiter entspannt es sich so ein bisschen. Immer noch Stau und stockender Verkehr und leichte Verzögerungen in Richtung Aachen. Grund dafür die Baustelle in Walheim.
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1: Natürlich immer zuerst auf 100,5 das Hitradio in Setterich. Hauptstraße im 30er-Bereich wird geblitzt. Danke, Murat, für die Info. Siggi hat die Blitze auf der A4 Köln Richtung Aachen kurz vor dem Aachener Kreuz gesehen. Und in Würseln, Info von Jasmin, eine Blitze in der Neuhauser Straße, auch hier Tempo 30 erlaubt. Alle Blitzen findet ihr in der 100,5-App. Staus, Blitzen, Verkehrsstörungen. Meldet ihr bei Pauline an der 100,5-Hotline 0180 501 00 55. Kommt gut an.
0: Gute Fahrt.
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0: Wie heißt es so schön? Alles neu macht der Mai. An dieses Motto hält sich auch Gracie Abrams. Die hat uns über Social Media jetzt verkündet, es gibt einen neuen Song Mitte Mai.
1: Hit the Wall heißt er. Und Gracie ist jetzt schon im wahrsten Sinne des Wortes Feuer und Flamme. Sie sagt, ich liebe es mit allem, was ich habe. Und es gibt auch schon ein Cover. Da sehen wir sie von einem riesen Flammeninferno. Fans munkeln sogar, dass es direkt ein ganzes neues Album gibt.
0: Oh, ich sag ja, alles neu macht der Mai. Gracie Abrams jetzt bei uns in der Playlist auf 100,5 das Hitradio. Zum Start Richtung Vormittag mit That's So True.
1: Guten Morgen.

laute Musik um 20 vor 10. Kanan, Waving Flag, 100,5 das Hitradio. Und eine Gruppe von jungen Menschen braucht gerade unseren Beistand, denn die Abiturienten

0: Der Start Richtung Mittwochvormittag um jetzt gleich 5 Minuten vor 10.
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0: Viele von uns sind jeden Tag quer durchs 100,5 Revier unterwegs, Fabian Flemmer.
2: Ja, da bekommt der ein oder andere auch schon mal was mit. Gerade wird in zwei Fällen nach Zeugen bzw. Hinweisen gesucht.
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2: Wenn ihr heute Abend Aktenzeichen XY ungelöst guckt, dann seht ihr einen Fall aus dem 100,5 Revier. Es geht um einen Raubüberfall aus Verlautenheide. Vor 2 Jahren haben da auf einem Bauernhof 10 Täter die Bewohner teils schwer verletzt. Um 2 von ihnen zu finden, geht die Aachener Polizei in die ZDF-Sendung, sagt Katrin Goebbels von der Polizei.
3: Also durch Öffentlichkeitsfahndungen hat man schon den Vorteil, dass nochmal ganz andere Menschen da drauf schauen. Und vor allem, wenn es bundesweit ausgestrahlt wird, möglicherweise halten sich die beiden Personen gar nicht mehr in der Städteregion Aachen auf oder im Bereich. Und da erhoffen wir uns einfach Hinweise, die dazu führen können, dass wir beide ermitteln und ihnen habhaft werden können.
2: 3 der Täter sind bereits verurteilt. Ein Foto der beiden Täter, die heute Abend im Fernsehen gesucht werden, findet ihr auch jetzt schon auf unserer Website im Bereich News. Und nicht nur im Fernsehen wird nach möglichen Hinweisen und Zeugen gesucht, auch in einem Fall in Geilenkirchen. Gestern Nachmittag hat ein Auto einen Jungen auf seinem Fahrrad touchiert. Der Junge ist dadurch hingefallen und hat sich verletzt. Statt zu helfen, ist der Autofahrer danach aber weitergefahren. Bei dem Auto handelt es sich um einen silbernen Mercedes mit Geilenkirchener Kennzeichen. Zu dem Unfall ist es gestern gegen 2:20 gekommen. Der Junge wollte gerade am Kreisverkehr Scheidehecke an der Linde über die Heinsberger Straße. Nach einem Jahr Schwarz-Rot rechnet eine Mehrheit der Menschen in Deutschland damit, dass die Koalition vorzeitig zerbrechen wird. 55% sagen, dass Schwarz-Rot nicht bis zum nächsten regulären Wahltermin 2029 kommt. Bundeskanzler Merz sieht das anders. Etwa einer Minderheitsregierung oder Neuwahlen hat Merz eine klare Absage erteilt. Neue Förderung für Sportvereine in Nordrhein-Westfalen. Insgesamt 200 Millionen Euro stehen bereit. Es geht hier vor allem darum, vereinseigene Sportstätten zu modernisieren, zu sanieren und neu zu bauen. Ein erstes Verfahren zu möglichen Fördergeldern startet Anfang Juni. Das geht dann über das Förderportal des Landessportbundes. Schon vorher sollen sich die Sportvereine auf örtlicher Ebene unter anderem mit den Gemeindesportverbänden abstimmen. Und Mitte des Monats gibt es dann noch Infoveranstaltungen für die Vereine. Das Bayern-Spiel heute Abend über die Website livetv.sx gucken? Das ist nicht drin. DAZN hat zusammen mit der Deutschen Fußballliga dafür gesorgt, dass die Seite gesperrt wird. Nach Angaben in einer Mitteilung handelt es sich um die größte illegale Sportstreaming-Plattform in Deutschland. Die Seite soll seit mehr als 13 Jahren aktiv gewesen sein und unter anderem Champions-League-Spiele gezeigt haben, ohne dass dafür das entsprechende Abo benötigt wurde. Mit der KI statt der Familie reden. In einer Umfrage sagen 40% der jungen erwachsenen KI-Nutzer, dass sie lieber mit künstlicher Intelligenz als mit Verwandten reden. Eine Expertin warnt vor den Zahlen, KI fördere klare, fertige Antworten statt einem offenen Gesprächsprozess und verändere damit auch das Verhalten, wie wir miteinander sprechen.
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4: Bei euch in Mariadorf und auch in Hückelhofen messen wir 9 Grad. So ein bisschen mehr ist noch drin, 12 Grad an der Spitze heute im 100,5 Revier. Dazu immer mal wieder Regenschauer. Aber hey, wir können lüften, ohne dass Pollen reinkommen. Und morgen am Donnerstag kommt die Sonne auch mal wieder durch und es bleibt überwiegend trocken.
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0: A46 Heinsberg nach Düsseldorf zwischen Kreuzholz und Grevenbruch. Immer noch knappe 10 Minuten Zeitverlust, 3 Kilometer stockend.
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0: 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In Aachen, Lütticher Straße, 30er Zone. Dann in Alsdorf, Jülicher Straße. Und in Golgrad am Kloster, auch da bei Tempo 30. Dankeschön an alle Blitzermelder. Alle Blitzen findet ihr auch zum Nachlesen in der 100,5 App. Staus, Blitzen, Störungen meldet ihr an der Hotline oder per WhatsApp 01578 212 1005. Gute Fahrt.
4: Kommt gut und sicher durch.
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4: Hallo zusammen, Mittwochvormittag. Und mit der meisten Musik geht die Arbeit doch noch ein Stückchen leichter. Und wenn ihr jetzt gleich zum Spätdienst müsst, nicht rumtrödeln. Mhm.
0: Kamerad Olli Murs und die wunderbare Stimme von Holly Humberstone jetzt mit dabei.
4: Ja, und dass der Spätdienst pünktlich ist, Wäre gut, ne?
0: Ja, liebe Grüße aus dem Frühdienst.

0: Ach, die Probleme der Reichen. Wenn man als Promi nicht weiß, wohin mit dem Geld, dann kaufst du dir nicht das 20. Auto, ein Privatjet. Nee, man macht einen Kaffee auf. Das gilt für Purple Disco Machine. In seiner Heimatstadt Dresden ist seit dieser Woche Olivias Paradise geöffnet.
1: Der Name geht auf seine Tochter Olivia zurück und alles, was da auf der Karte ist, ist glutenfrei. Seine Frau und seine Tochter haben eine Glutenunverträglichkeit.
0: Das heißt doch auch immer in diesen ganzen Restaurant-Fernsehsendungen, ein Restaurant muss eine Story haben. Tja, da ist sie.
1: Und der Chef kann ab und an das Feeling aus den Clubs von Ibiza nach Dresden holen und einfach mal auflegen und ordentlich servieren. Purple Disco Machine auf 100,5 das Hitradio, Hypnotized.

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10: Hi, ist es 5 Minuten vor 11:30.
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12: Mit Fabian Flemmer. Der schwere Raubüberfall auf einen Bauernhof in Aachen-Verlautenheide wird heute zum Thema beim ZDF. In der Sendung Aktenzeichen XY ungelöst wird heute Abend nach zwei weiteren Tätern gesucht. Zu dem Vorfall in Verlautenheide ist es schon vor 2 Jahren gekommen. Fotos der Gesuchten findet ihr auf dasitradio.de im Newsbereich. Auch in Geinkirchen wird nach Zeugen bzw. Hinweisen gesucht. Ein silberner Mercedes mit Geinkirchener Kennzeichen hat einen Jungen auf seinem Fahrrad touchiert und ist danach weitergefahren. Der Junge ist hingefallen und hat sich verletzt. Zu dem Unfall ist es gestern Nachmittag an der Heinsberger Straße gekommen. 200 Millionen Euro Förderung für Sportvereine in Nordrhein-Westfalen. Dabei geht es vor allem darum, Sportstätten aufzufrischen oder komplett neu zu bauen. Ein erstes Verfahren für eine Förderung startet Anfang Juni. DAZN und die Deutsche Fußballliga haben die nach eigenen Angaben größte illegale Sportstreaming-Plattform in Deutschland sperren lassen. Davon profitieren auch andere Anbieter wie Sky oder Magenta TV. Die Website ist seit mehr als 13 Jahren aktiv gewesen.
13: 9 Grad in Laurensberg und Schwalmtal, mehr als 12 sind heute nicht drin. Dazu immer wieder Regenschauer, aber immerhin, mein Gott, da macht das Lüften auch mal Spaß und bringt mal richtig frische, gereinigte Luft rein. Morgen, der Donnerstag, da sehen wir die Sonne dann etwas häufiger und es bleibt trocken, ähnliche Werte dann wie heute. A46 Heinsberg-Düsseldorf zwischen Kreuzholz und Grevenbruch. Immer noch 3 Kilometer Stop-and-Go in der Baustelle. Dauert etwa 10 Minuten länger, bis ihr da durch seid.
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13: 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Auf der A4 Köln nach Aachen, kurz vor dem Aachener Kreuz. Dann in Bürseln, Neuhauser Straße, Tempo 30 da erlaubt. Und in Setterich in der Hauptstraße, auch hier Tempo 30. Genauso in Golgrad am Kloster. Danke an alle Blitzermelder. Die Blitzen könnt ihr nachlesen in der 100,5 App. Staus, Blitzen, Verkehrsstörung. Meldet ihr an der Hotline oder per WhatsApp 01578 212 1005.
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0: Alle Farben, Baby Goodbye, um 5 Minuten nach halb 11 auf 100,5, das Hitradio. Und das hier aus der Kategorie Warum. Einfach nur, warum ist der Mann bekloppt? 600 Kilometer läuft Extremsportler Ada Sarchi gerade durch die Wüste in Amerika bei brutalster Hitze. Und jetzt das Krasse. Bis Samstag will er angekommen sein, ohne groß zu pennen. Ich meine, hier mal ein Powernap, da mal ein Powernap, reicht ihm.
1: Der Wahnsinn, Marathon nach Marathon nach Marathon und das am Stück. Wir können bei seiner Mission dabei sein. Im Netz wird der Lauf live gestreamt. Gerade ist er mitten auf einer langen und sehr einsamen Straße unterwegs, in der Nacht. Und joggt da vor sich hin.
0: Respekt und nochmal die Frage, warum? Ja, wir sollten uns vielleicht, aber dann doch eine kleine, aber wirklich eine ganz kleine Scheibe von ihm abschneiden. Er läuft mal eben so durch die Wüste und wir beide fahren mit dem Aufzug in den zweiten Stock.
1: Aber nur hoch. Runter geht's dann mit der Treppe.

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0: Hallo zusammen, 5 vor 11 haben wir jetzt.
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0: Mit Fabian Flemmer. Kein Brief mehr verschicken oder extra ein Formular ausdrucken. In NRW soll die E-Mail künftig bei der Kommunikation zwischen Bürger und Behörde zur Regel werden. Alle zentralen Anliegen sollen über den digitalen Weg erledigt werden können. Das Ganze ist Teil mehrerer Gesetzesentwürfe zum Bürokratieabbau. Zum nächsten Jahr sollen diese Gesetze in Kraft treten können. Auch Unternehmen, Städte und Gemeinden sollen durch Änderungen entlastet werden bzw. sollen dadurch schneller Dinge erledigen können. Ein Vorfall aus dem 100,5 Revier ist heute Abend im Fernsehen. Die Polizei sucht mithilfe der ZDF-Sendung Aktenzeichen XY ungelöst nach Zeugen. Dabei geht es um den schweren Raubüberfall auf einen Bauernhof in Verlautenheide vor 2 Jahren. 10 Täter haben die Bewohner teils schwer verletzt. 3 sind verurteilt, 2 weitere werden jetzt auch im ZDF gesucht. Bilder findet ihr bereits jetzt auf unserer Website im Bereich News. Die Sendung heute Abend startet um 7:45. Auch in Geilenkirchen werden Zeugen gesucht. Gestern Nachmittag hat ein Auto einen Jungen auf seinem Fahrrad touchiert. Er ist gefallen und hat sich verletzt. Der Autofahrer ist aber einfach weitergefahren. Zu dem Unfall ist es gegen 2:20 gekommen. Der Junge wollte gerade am Kreisverkehr Scheidehecke an der Linde über die Straße. In einem Zug in Richtung Aachen Hauptbahnhof hat eine Frau gestern Nachmittag andere Menschen bedroht und einen Polizeieinsatz ausgelöst. Nach Angaben der Polizei hat die Brasilianerin damit gedroht, Menschen mit einem Messer zu verletzen. Am Bahnsteig angekommen ist die Frau dann von der Bundespolizei in Empfang genommen worden. Ein Messer konnte bei ihr nicht gefunden werden. Ermittelt wird trotzdem gegen die Frau. Kurz vor dem Champions-League-Spiel zwischen Bayern und PSG haben DAZN und die DFL eine illegale Streaming-Plattform sperren lassen. Dabei handelt es sich nach Angaben in einer Mitteilung um die größte illegale Sport-Streaming-Plattform in Deutschland. Seit mehr als 13 Jahren ist diese Seite aktiv gewesen und hat viele Spiele gezeigt, ohne dass dafür ein entsprechendes Abo benötigt wurde. Und an der Rottstraße in Stolberg soll in Zukunft regelmäßig geblitzt werden. Auslöser dafür sind Beschwerden von Anwohnern, vor allem wegen der Nähe zu einer Grundschule. Die war den Verantwortlichen lange gar nicht so wirklich bekannt, sagt Oliver Ponzen von der Städteregion Aachen.
2: Da uns dieser Schulweg bis jetzt nicht bekannt war oder die Rottstraße nicht als Schulweg gewertet wurde von uns, haben wir eine Anfrage an die Stadt Stolberg gestellt. Und als wir diese positiv zurückerhalten haben, haben wir direkt im Anschluss bei der Polizei angefragt, ob wir dort eine Messstelle einrichten dürfen. Und im Einvernehmen mit der Polizei dort auch letztlich eine Messstelle eingerichtet.
0: Ja, erst durch die offizielle Einstufung als Schulweg sind regelmäßige Kontrollen jetzt möglich. Die sollen in Zukunft für weniger Tempo auf der Straße und für mehr Sicherheit bei den Grundschülern sorgen.
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0: Ja, packt den Regenschirm ein, packt die Regenjacke ein. Das lohnt sich heute auf jeden Fall. Graues Wetter heute im 100,5 Revier. Dicke Wolken, immer wieder Regen dabei. In der Spitze haben wir bis zu 12 Grad drin. In Erkelenz und in Richterich, da messen wir gerade bei euch 9 Grad. Morgen am Donnerstag, da kommt die Sonne immer mal wieder durch und es bleibt zumindest überwiegend trocken.
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0: A4 Aachen nach Köln. Zwischen Laurensberg und Würseln ist ein LKW liegen geblieben. Die rechte Spur ist dadurch stark verschmutzt und blockiert. Und auf der A46 Heinsberg in Richtung Düsseldorf. Zwischen dem Kreuz Holz und Grevenbruch etwa 10 Minuten länger. Hier gibt es 3 Kilometer Stau.
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0: 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Wir haben eine Blitze in Aachen auf der Lütticher Straße in einer 30er-Zone stehen. Dann haben wir noch eine Blitze in Würseln auf der Neuhauser Straße, auch eine 30er-Zone. Und dann noch auf der A4 in Köln Richtung Aachen, kurz vor dem Kreuz Aachen. Danke an alle Blitzmelder. Alle Blitzen, die findet ihr auch immer in der 100,5 App. Und wenn da noch irgendetwas fehlt oder ihr wollt uns sonst was mitteilen, dann meldet euch. Staus, Blitzen und Verkehrsstörungen meldet ihr per WhatsApp an die 01578 212 1005.
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beste und meiste Musik für euren Vormittag. Manchmal entstehen die coolsten Sachen über Umwege. Genau wie der Künstlername Shobuzi. Shobuzis echter Name ist nämlich so kompliziert, dass er immer falsch ausgesprochen wird. Aber statt sich jetzt darüber zu ärgern, hat Shobuzi das kurzerhand zu seinem Markenzeichen gemacht. Richtig cool und die positive Einstellung passt zu seiner Gute-Laune-Musik. Die bringt er uns direkt ins Büro mit A Bar Song auf 100,5. Das Hitradio.

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9: Hi zusammen, 11:55 haben wir jetzt.
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9: Mit Fabian Flemmer. Die E-Mail wird zum Regelfall. Der klassische Brief oder das ausgedruckte Formular, das wird in NRW ersetzt. Dabei geht es um die Kommunikation zwischen Bürgern und Behörden. Alle zentralen Anliegen sollen per Mail erledigt werden können. Das Ganze soll zum nächsten Jahr in Kraft treten. Im ZDF geht es heute Abend um einen Fall aus dem 100,5 Revier. Nach dem schweren Raubüberfall auf einen Bauernhof vor 2 Jahren in Fallautenheide wird in der Sendung Aktenzeichen XY ungelöst nach 2 weiteren Tätern gesucht. Zu den Bildern kommt ihr jetzt schon auf dashitradio.de im Newsbereich. In einem Zug in Richtung Aachen hat eine Frau gestern damit gedroht, Menschen mit einem Messer zu verletzen. Die Bundespolizei hat die Frau im Hauptbahnhof in Empfang genommen. Ein Messer wurde bei ihr nicht gefunden. Ein Strafverfahren ist trotzdem eingeleitet worden. Und DAZN und die Deutsche Fußballliga haben die nach eigenen Angaben größte illegale Sportstreaming-Plattform in Deutschland sperren lassen. Davon profitieren auch andere Anbieter wie Sky oder Magenta TV. Die Website ist seit mehr als 13 Jahren aktiv gewesen. Es ist sehr uselig draußen. Graues Wetter heute im 100,5 Revier. Dicke Wolken, immer mal wieder Regen dabei. Wir haben heute maximal 12 Grad an der Spitze in Holzweiler. Da messen wir gerade 10 Grad und bei euch in Alsdorf sind es 9. Morgen am Donnerstag, da kommt die Sonne dann zumindest mal wieder etwas mehr durch und es bleibt auch überwiegend trocken. Meldung von der A4 Aachen in Richtung Köln. Zwischen Aachen-Lauensberg und Aachen-Zentrum, da besteht Gefahr durch eine verschmutzte Fahrbahn und die Richtungsfahrbahn, die ist mittlerweile auch gesperrt. Und deswegen auch A4 Köln in Richtung Aachen, zwischen dem Kreuz Aachen und Aachen-Lauensberg. Da braucht er gerade ungefähr 30 Minuten länger. Und dann haben wir noch einen Stau auf der A46 Heinsberg Richtung Düsseldorf, zwischen dem Kreuz Holz und Grevenbruch. Da braucht er etwa 10 Minuten mehr. Hier gibt es 3 Kilometer stockenden Verkehr.
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9: 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Wir haben in Hüllhofen auf der Hüllhofener Straße eine Blitze stehen, hat der Felix gesehen und gemeldet. In Setterich auf der Hauptstraße in der 30er-Zone, die hat der Murat uns Bescheid gesagt. Und dann noch in Alsdorf-Hüngen auf der Jülicher Straße. Danke an Jörg für diese Blitze. Alle Blitzen, die findet ihr immer in der Übersicht in der 100,5 App. Und wenn da noch irgendetwas fehlt, dann gebt ihr Staus, Blitzen und Verkehrsstörungen an der 100,5 Hotline durch. Das ist die 0180 501 0055.
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0: David Guetta, Tones and I, Teddy Swims, Gone, Gone, Gone auf 100,5, das Hitradio, gleich Justin Timberlake mit Mirrors. Und das sind richtig coole Nachrichten für alle Tierfreunde im 100,5 Revier.
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0: Hunde und Katzen sollen in der EU bald verpflichtend gechippt werden. Ja, klingt erstmal ein bisschen technisch, ist aber im Alltag ein Riesenvorteil. Denn wenn unser geliebter Vierbeiner mal wieder ausbüxt, dann kann er viel, viel schneller wieder nach Hause gebracht werden. Kein Rätselraten mehr, kein wem gehört der eigentlich, keine großen Facebook-Suchaktionen. Einmal den Chip, dann scannen, wenn das Tier irgendwo auftaucht, zack, dann ist der wieder ganz schnell bei seinen richtigen Menschen. Und ganz nebenbei wird es für dubiose Händler deutlich schwieriger, Tiere einfach so und vor allem auch übers Internet zu verkaufen. Unterm Strich mehr Schutz für unsere Fellnasen, das ist richtig cool. Und für uns alle auch ein kleines bisschen mehr Ruhe, wenn vor allem mal wieder der eigene Kater, die eigene Katze auf Abenteuerjagd in der Nachbarschaft geht.
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0: Mit Schwung rein in den Mittwochmittag. Es ist 5:05.
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0: Mit Daniel Niesen. E-Mail statt dem klassischen Brief. Was nach einem digitalen Traum für einige klingt, wird in NRW Realität. Die Kommunikation zwischen Bürgern und Behörden soll künftig in der Regel über E-Mail laufen. Keinen Brief mehr hinschicken, keine Formulare mehr ausdrucken. Alle zentralen Anliegen sollen digital erledigt werden können. Das Gesetz soll zum nächsten Jahr in Kraft treten. Auch bei Unternehmen und Kommunen gibt es Gesetzesentwürfe, um die Bürokratie abzubauen. Unter anderem sollen Berichtspflichten für Unternehmen gestrichen werden. Wird der Raubüberfall in Verlautenheide heute Abend durch die Sendung Aktenzeichen XY ungelöst? Endlich gelöst. Vor knapp 2 Jahren haben 10 Täter auf einem Bauernhof in Verlautenheide die Bewohner bei einem Überfall teils schwer verletzt. 3 der Täter sind schon verurteilt. 2 andere sollen am Abend durch die ZDF-Sendung gefunden werden.
2: Wir suchen zum einen ja einen uns bekannten Tatverdächtigen, den Arno Stuki. Der hat sich zuletzt in Würseln aufgehalten. Da war er auch gemeldet. Gegen ihn liegt auch ein Haftbefehl vor. Wir hoffen uns jetzt Hinweise zu seinem Aufenthaltsort, um ihn eben ermitteln und festnehmen zu können. Und beim 2. Tatverdächtigen, da haben wir aussagekräftige Fotos von Überwachungskameras und wir erhoffen uns auch da Hinweise zu seiner Identität,
0: sagt Katrin Goebbels von der Polizei Aachen. Zudem erhofft sich die Polizei auch Hinweise zu den anderen 5 Tätern, die auch noch auf der Flucht sind. Ab 7:45 läuft der Fall im ZDF. Am Aachener Hauptbahnhof musste gestern Nachmittag eine Frau am Bahnsteig gefesselt werden. Sie hat vorher in einem Zug damit gedroht, Menschen mit einem Messer zu verletzen. Die Bundespolizei hat die Frau am Bahnsteig in Empfang genommen. Und weil nicht klar war, ob sie wirklich ein Messer dabei hat, ist sie erstmal gefesselt worden. Ein Messer konnte bei ihr nicht gefunden werden. Ein Strafverfahren gegen die Frau gibt es trotzdem. An anderer Stelle im 100,5 Revier ist es dagegen um Schusswaffen gegangen. In Kerkrade ist die Polizei gerufen worden, weil 3 Jugendliche auf der Straße mit einer Waffe rumhantiert haben. Bei einer Durchsuchung hat sich rausgestellt, es ist eine Softair-Waffe gewesen. Die Polizei macht nochmal klar, dass so Aktionen gefährlich werden können. Eine echte Waffe hat die Polizei allerdings in einem Bus auf der A44 gefunden. Kurz hinter der deutsch-belgischen Grenze ist der Bus kontrolliert worden. Bei einem Mann sind erst Drogen gefunden worden und in seinem Gepäck dann auch noch eine Waffe samt Munition. Eine Erlaubnis oder ein Waffenschein gab es nicht. Besserer Schutz statt Verbote, so sehen es viele Jugendliche in Deutschland, wenn es um die sozialen Medien geht. Gerade einmal jeder 4. sagt in einer Umfrage, dass ein Verbot für unter 16-Jährige sinnvoll wäre. Und dazu kommt, fast jeder der Befragten denkt, dass die Jugendlichen sowieso Wege finden würden, um diese Altersgrenzen zu umgehen. Eine große Mehrheit spricht sich dafür aus, Inhalte besser zu filtern und ungeeignete Inhalte schneller zu löschen.
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0: Der Kalender sagt Mai. Na, das Wetter hängt noch ein bisschen hinterher. Grau und nass ist es heute. Dafür kühl mit 12 Grad an der Spitze. In Eupen messen wir 9 und in Herat ebenfalls 9 Grad. Ab morgen wird es wieder schöner, dann können wir auch wieder von Mai reden. Kaum mehr Regen und Sonne, kommt immer mehr raus, bis zu 14 Grad. Und Richtung Wochenende wird es dann wieder richtig schön.
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0: A4 Aachen Richtung Köln ist zwischen Aachen-Laurensberg und Aachen-Zentrum wegen Reinigungsarbeiten gesperrt. Und das macht sich auch schon bemerkbar. Zwischen Vetscher und Kreuz Aachen verliert der aktuell 30 Minuten 3 Kilometer Stau.
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0: 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Wir haben eine Blitze in Hüllhofen auf der Hüllhofener Straße, hat der Felix uns durchgegeben. Jörg hat noch eine Info in Alsdorf-Höngen. Auf der Jülicher Straße wird geblitzt. Und Murat aus Basweiler hat uns mitgeteilt, dass in Setterich auf der Hauptstraße geblitzt wird. Achtung, hier gilt Tempo 30. Alle Blitzen findet ihr wie gewohnt in der 100,5 App. Staus, Blitzen und Verkehrsstörungen meldet ihr an der 100,5 Hotline. Ruft an unter der 0180 501 0055.
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4: Hi zusammen, in ein paar Minuten ist es 12:30.
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4: Mit Daniel Niesen. Weniger Briefe, weniger Formulare, weniger Rennerei zum Amt. NRW will die Kommunikation mit Behörden deutlich einfacher machen. Künftig soll für viele Dinge schon eine normale E-Mail reichen, statt unterschriebener Formulare oder Termine vor Ort. Die neuen Regeln sollen ab 2027 gelten. Wenn ihr heute Abend Aktenzeichen XY ungelöst guckt, seht ihr einen Fall aus dem 100,5 Revier. Es geht um einen Raubüberfall aus Verlautenheide. Vor 2 Jahren haben da auf einem Bauernhof 10 Täter die Bewohner teils schwer verletzt. Um 2 von ihnen zu finden, geht die Aachener Polizei in die ZDF-Sendung. Besserer Schutz statt Verbote. So sehen es viele Jugendliche in Deutschland, wenn es um die sozialen Medien geht. Gerade einmal jeder Vierte hält ein Verbot für unter 16-Jährige sinnvoll. Eine große Mehrheit spricht sich dafür aus, Inhalte besser zu filtern. Einweg-Vapes sollen so schnell wie möglich verschwinden. NRW drängt auf ein schnelleres Verbot der Wegwerf-E-Zigaretten. Der Grund? Die Geräte landen oft im normalen Müll, obwohl Akkus und Elektronik darin stecken. Das kann in Müllanlagen sogar Brände auslösen. Gute Nachrichten von der A4, die ist wieder frei Richtung Köln zwischen Aachen-Laurensberg und Aachen-Zentrum. Da gab es eben einen langen Stau, der hat sich aber inzwischen auch aufgelöst. Wir haben mal dafür eine Meldung von dem Ronheider Berg in Aachen. In der Kurve vor der Lütticher Straße ist ein LKW liegen geblieben. Das sieht man schlecht, deswegen hier Vorsicht, das hat uns die Bibi gemeldet.
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4: 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Wir haben eine Blitze in Aachen auf der Lütticher Straße. Vorsicht, da gilt Tempo 30. Genauso wie in Würsel auf der Neuhauser Straße. Und dann haben wir noch eine Blitze auf der A4 Richtung Aachen, kurz vor dem Aachener Kreuz. Danke an Mihai, an Michael, Jasmin, Sigi und alle weiteren Blitzreporter, die heute fleißig unterwegs sind. Wo es sonst noch blitzt, das seht ihr in der 100,5 App. Staus, Blitzen und Verkehrsstörungen meldet ihr uns gerne per WhatsApp-Sprachnachricht an die 01578 212 1005.
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0: Sia mit The Greatest. Wir haben es jetzt 5:1.
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0: Ja, sieh mal eine an, Daniel Niesen. Das Behördenland Deutschland wird doch noch modern.
2: Die Behörden in NRW stellen auf digitale Kommunikation um.
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2: Weniger Briefe, weniger Formulare, weniger Rennerei zum Amt. Nordrhein-Westfalen will die Kommunikation mit Behörden deutlich einfacher machen. Künftig soll für viele Dinge schon eine normale E-Mail reichen, statt unterschriebener Formulare oder Termine vor Ort. Das Land spricht von einem großen Bürokratieabbau. Die neuen Regeln sollen ab 2027 gelten. Wer weiter klassisch per Post arbeiten will, kann das aber trotzdem tun. Nummer 3 von 152 erledigt. Gestern Abend ist der nächste Castor-Transport vom Forschungszentrum Jülich ins Zwischenlager nach Ahaus über die Bühne gegangen. Und das ohne Probleme, sagt die Polizei. Atomkraftgegner sehen das etwas anders. Aktivisten seien wohl in der Nacht auf unbewachte Autobahnbrücken gelangt, teils direkt an der Strecke des Atommülltransports. Die Initiativen kritisieren außerdem, dass diesmal offenbar deutlich weniger Polizeikräfte im Einsatz waren. Auch ein Begleithubschrauber habe gefehlt. Die Polizei selbst hat sich dazu bisher nicht geäußert. Der nächste Transport soll in 2 Wochen stattfinden. Jeder zweite Krankenhausaufenthalt in Deutschland könnte laut einer neuen Studie eigentlich ambulant stattfinden. Das heißt, viele Patienten müssten gar nicht über Nacht in der Klinik bleiben. Betroffen sind vor allem Behandlungen in der inneren Medizin und bei kleineren Operationen. Laut AOK landen außerdem viele Menschen aus der Notaufnahme unnötig stationär auf einer normalen Station. Für Patienten könnte das kürzere Aufenthalte bedeuten und für das Gesundheitssystem deutlich weniger Kosten. Einweg-Vapes sollen so schnell wie möglich verschwinden. Nordrhein-Westfalen drängt auf der Konferenz der Umweltminister auf ein schnelles Verbot der Wegwerf-E-Zigaretten. Der Grund? Die Geräte landen oft im normalen Müll, obwohl Akkus und Elektronik drin stecken. Das kann in Müllanlagen sogar Brände verursachen. Die Länder wollen deshalb Druck auf die Bundesregierung machen. Die hatte ein Verbot zwar schon angekündigt, bisher aber noch nicht umgesetzt. Immer mehr Menschen nutzen Einweg-Vapes. Der Umsatz ist letztes Jahr um 1/4 gestiegen. In Würseln werden jetzt auch in Badenberg Bäume wieder fit gemacht. Entlang der Straße am Mühlenhaus am Kaiser bekommen ältere Linden eine Art frische Kur. Das Verfahren hat sich schon am Morlaisplatz bewährt. Dort sind Bäume unterirdisch mit Nährstoffen versorgt worden, mit spürbar besseren Bedingungen für die Wurzeln. Genau das passiert jetzt auch in Badenberg, damit die Bäume wieder kräftiger wachsen und im Sommer für Schatten sorgen. Die Arbeiten laufen ab heute tagsüber, dabei kann es kurzfristig etwas lauter und staubig werden.
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0: Ja, der Kalender sagt zwar Mai, das Wetter hängt aber ein bisschen hinterher. Grau und nass heute, dazu kühl mit 12 Grad an der Spitze. Immerhin die Natur freut, es war ja sehr, sehr trocken. Die letzten Wochen bei euch in Haaren sind es 9, in Waldfeucht messen wir 10 Grad. Am Morgen wird es etwas schöner, kaum mehr Regen und die Sonne kommt immer mal wieder raus. Bis zu 14 Grad und Richtung Wochenende wird es dann auch wieder schöner.
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0: Eine Meldung aus Aachen. Der Ronheider Berg in der Kurve vor der Lütticher Straße ist ein LKW liegen geblieben. Das sehen wir sehr schlecht. Vorsicht bitte, das meldet uns die Bibi. Dankeschön. Und auf der Trierer Straße in Aachen gibt es zurzeit einen Dachstuhlbrand. Die Feuerwehr ist vor Ort mit den Löscharbeiten beschäftigt. Die Polizei hat den Bereich ab Ecke Adenauer Allee für den Verkehr Richtung Stadt auswärts gesperrt.
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0: Na klar, mal zuerst hier bei uns auf 100,5 das Hitradio. Vorsicht auf der A4. Köln in Richtung Aachen. Kurz vorm Aachener Kreuz hat Sieg in die Blitze gemeldet. In Würseln auf der Neuhauser Straße bei Tempo 30 wird geblitzt, meldet Jasmin. Und wir haben eine Sprachnachricht bekommen. Hi.
3: Hallo, liebes Team von 100,5. Hier ist die Britta aus Schafhausen. Ich möchte eine Knipse melden. Und zwar in Hüllhofen an der alten Schule auf der Hüllhofener Straße. Dankeschön.
0: Dankeschön an dich fürs Melden, Britta. Dankeschön auch an alle anderen. Alle Blitzen, die wir zurzeit haben, natürlich nochmal zum Nachlesen. Gibt's in der 100,5 App. Sag gerne Bescheid, wenn das noch nicht alles war. Staus, Blitzen, Verkehrsstörungen, alles, was ihr seht auf den Straßen, meldet ihr uns. Wir waren zusammen, alle anderen gerne per WhatsApp-Sprachnachricht 01578 212 1005.
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0: Und gleich auch mit Matt Simons, Miles Smith mit Drive Safe und jetzt Alex Woman mit seinem Mega-Hit Ordinary. Euch einen schönen Mittwoch.

0: Miles Smith, Drive Safe auf 100,5, das Hit-Radio, sonst ja gleich 10 nach 1, heißt Schulschluss für viele Schüler bei uns im 100,5 Revier. Dazu gehört aber auch natürlich wieder viele Elterntaxis, tummeln sich wieder rund um die Schulen, zum Beispiel auch in Stolberg-Ressenich. Dort ist die Rottstraße in der Nähe der Grundschule zum Streitthema die letzten Wochen geworden. Viele sind dort in der 30er-Zone zu schnell unterwegs. Die Anwohner in der Rottstraße sind deshalb auf die Barrikaden gegangen. Es ist einfach zu gefährlich für die Kinder, sagt Anwohner Marc Delzepich.
1: Da kommt es immer wieder einfach zu Situationen, wo trotz Schulwegübergangs, der eigentlich auch im oberen Teil der Straße ist, da kommt es immer wieder zu Problemen.
0: Die hören hoffentlich auf. Es tut sich jetzt nämlich etwas. Der Grund, warum das aber so lange gedauert hat, die Städteregion, die hat einfach nicht gewusst, dass die Rottstraße eine Schulstraße ist. Deshalb hat es lange Zeit auch keine Maßnahmen, wie zum Beispiel Tempokontrollen gegeben. Und das wird sich ändern, sagt Oliver Ponzen von der Städteregion.
2: Wir hoffen uns natürlich ganz einfach die Sicherheit der Schulkinder vor Ort. Das ist für uns auch ganz wichtig. Und da erwarten wir natürlich schon, dass wir das Fahrverhalten vor Ort entsprechend ändern und die Kinder sicher zur Schule kommen können.
0: Regelmäßige Tempokontrollen sollen jetzt auf der Rottstraße passieren. Da gilt Tempo 30, damit wir dann bald in Gressenich hoffentlich keine gefährlichen Situationen mehr für die Grundschüler haben. Nico Santos mit Human Being, euch einen entspannten Mittwoch.

0: Also der Regen im 100,5 Freier, der hat ja auch schon was leicht Beruhigendes, wenn wir ihn aus dem warmen drin bewundern können. Wer raus muss, haltet durch. Wir sind mit der besten Musik bei euch. Für die sorgt gleich Kamrad, Hack Yourself nach eurem Nachrichtenupdate auf 100,5, das Hitradio.
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0: Grüß euch, wir haben es 5 Minuten vor halb 2.
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0: Mit Daniel Niesen. Weniger Briefe, weniger Formulare und auch weniger Rennerei zum Amt. NRW will die Kommunikation mit Behörden deutlich einfacher machen. Künftig soll für viele Dinge schon eine normale E-Mail reichen, statt unterschriebener Formulare oder Termine vor Ort. Die neuen Regeln sollen ab dem nächsten Jahr gelten. Nummer 3 ist geschafft. Der nächste Castor-Transport von Jülich nach Ahaus ist gestern Abend gelaufen. Laut Polizei ohne Probleme. Atomkraftgegner sprechen aber von Sicherheitslücken. Aktivisten seien auf unbewachte Autobahnbrücken gelangt. Außerdem habe es weniger Polizeikräfte und keinen Begleithubschrauber gegeben. Jeder zweite Krankenhausaufenthalt in Deutschland könnte laut einer neuen Studie eigentlich ambulant stattfinden. Betroffen sind vor allem Behandlungen in der inneren Medizin und bei kleineren Operationen. Laut AOK landen außerdem viele Menschen aus der Notaufnahme unnötig stationär auf einer normalen Station. Besserer Schutz, Stadtverbote, so sehen es viele Jugendliche in Deutschland, wenn es um die sozialen Medien geht. Gerade einmal jeder Vierte hält ein Verbot für unter 16-Jährige sinnvoll. Eine große Mehrheit spricht sich dafür aus, Inhalte besser zu filtern. Eine Warnmeldung haben wir von der A4, Köln in Richtung Aachen zwischen Eschweiler West und dem Aachener Kreuz. Da läuft eine Unfallaufnahme, der Einfahrstreifen ist gesperrt, es staut sich da in dem Bereich. Stau und Sperrung außerdem in Aachen auf der Trierer Straße, dort läuft ein Feuerwehreinsatz. Die Polizei hat deswegen den Bereich ab der Ecke Adenauer Allee für den Verkehr in Richtung Stadt auswärts gesperrt. Das meldet auch Anwohner Roman, Dankeschön.
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0: 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Michelle versorgt uns mit der aktuellsten Blitze, steht in Erkelenz-Golgrad am Kloster, ist ein 30er Bereich. Genauso wie in Würseln die Neuhauser Straße und auch noch eine 30er Zone finden wir in Aachen auf der Lütticher Straße. Danke Michael und Jasmin fürs Melden. Dankeschön auch an alle anderen. Alle Blitzen, die ihr uns meldet, landen nochmal in der 100,5 App. Macht das gerne weiterhin fleißig. Alle Infos, die ihr von den Straßen habt, schickt ihr uns per WhatsApp zu 01578 212 1005. Dankeschön.
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0: Euch einen entspannten Mittwoch, Tobi Leder hier.

Jedes Mal aufs Neue cool. Ed Sheeran, Azizam. Auf 100,5, das ist Radio. Und vom mehr klassischen Pop, wie Ed Sheeran ihn macht, geht's jetzt in die Musikrichtung K-Pop. Wir kommen ja dank Bands wie BTS da nicht mehr drumherum, ne? Oder auch jetzt Sommerhit im letzten Jahr, Handwicks aus dem Film K-Pop Demon Hunters. Ganz, ganz viel K-Pop um uns herum. Es sind natürlich auch überragende Hits, keine Frage. Genau wie der nächste Song, der ist sehr, sehr K-Pop-mäßig angehaucht. Kommt von der Girlgroup Cat's Eye. Gabriella klingt richtig gut und verschönert uns jetzt den frühen Mittwochnachmittag im 100,5 Revier.

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0: Unconditionally, Katy Perry um 5 vor 2.
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0: Gerade im Gesundheitsbereich explodieren die Kosten ja zurzeit, Daniel Niesen.
2: Viele Kosten sind vermeidbar. Zu dem Ergebnis kommt jetzt eine neue Auswertung.
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2: Jeder zweite Krankenhausaufenthalt in Deutschland könnte laut einer neuen Studie eigentlich ambulant stattfinden. Das heißt, viele Patienten müssten gar nicht über Nacht in der Klinik bleiben. Betroffen sind vor allem Behandlungen in der inneren Medizin und bei kleineren Operationen. Laut AOK landen außerdem viele Menschen aus der Notaufnahme unnötig stationär auf einer normalen Station. Für Patienten könnte das kürzere Aufenthalte bedeuten und für das Gesundheitssystem deutlich weniger Kosten. Nummer 3 von 152 erledigt. Gestern Abend ist der nächste Castor-Transport vom Forschungszentrum Jülich ins Zwischenlager nach Ahaus über die Bühne gegangen. Und das ohne Probleme, sagt die Polizei. Atomkraftgegner sagen was anderes. Aktivisten seien wohl in der Nacht auf unbewachte Autobahnbrücken gelangt, teils direkt an der Strecke des Atommülltransports. Die Initiativen kritisieren außerdem, dass diesmal offenbar deutlich weniger Polizeikräfte im Einsatz waren. Auch ein Begleithubschrauber habe gefehlt. Die Polizei hat sich dazu bisher noch nicht geäußert. Der nächste Transport soll in 2 Wochen stattfinden. Weniger Papierarbeit, mehr digital. Nordrhein-Westfalen will die Kommunikation mit Behörden deutlich einfacher machen. Künftig soll für viele Dinge schon eine normale E-Mail reichen, statt unterschriebener Formulare oder Termine vor Ort. Das Land spricht von einem großen Bürokratieabbau. Der Plan dahinter? Firmen sollen sich stärker um Investitionen und neue Ideen kümmern, statt ständig Formulare auszufüllen. Die Landesregierung spricht von einem Mentalitätswechsel. Die neuen Regeln sollen ab dem nächsten Jahr greifen. In Belgien tut der Wocheneinkauf zwar weiter weh, aber die Preise steigen nicht mehr ganz so stark wie zuletzt. Laut Verbraucherorganisation hat sich der Preisanstieg im Supermarkt deutlich abgeschwächt. Besonders auffällig, die sogenannte Supermarktinflation liegt erstmals seit Jahren wieder unter der 2%-Marke. Für viele Familien ist das zumindest eine kleine Entlastung an der Kasse. Ganz entspannt bleibt die Lage aber nicht. Vor allem Fleisch und Kaffee sind weiter deutlich teurer geworden. Und wegen der steigenden Energiepreise könnte das Einkaufen auch bald generell wieder teurer werden. Besserer Schutz statt Verbote, so sehen es viele Jugendliche in Deutschland, wenn es um die sozialen Medien geht. Gerade einmal jeder Vierte sagt in einer neuen Umfrage, dass ein Verbot für unter 16-Jährige sinnvoll wäre. Und dazu kommt, fast jeder der Befragten denkt, dass die Jugendlichen sowieso Wege finden würden, um diese Altersgrenzen zu umgehen. Eine große Mehrheit spricht sich dafür aus, Inhalte besser zu filtern und ungeeignete Inhalte schneller zu löschen. In Geilenkirchen hat ein Autofahrer ein Kind auf dem Fahrrad angefahren und ist anschließend weitergefahren. Der Unfall ist gestern Nachmittag am Kreisverkehr Heinsberger Straße passiert. Der 11-Jährige ist beim Überqueren der Straße von einem silbernen Mercedes touchiert worden und gestürzt. Er hat sich dabei leicht verletzt. Die Polizei sucht jetzt den Fahrer des Wagens mit Geilenkirchener Kennzeichen und bittet um Hinweise.
0: Also fürs satte Grün draußen ist der Regen heute extrem gut. Mein neuer Rasen spricht auch schön. Regenschirm eingepackt, dann ist der Regen im 100,5 Revier heute hoffentlich nur halb so wild. Bleibt den ganzen Tag so bei 12 Grad. Maximal Herzograd und Randerad liegen jeweils bei 10 Grad. Ab morgen wird's aber wieder schöner. Dann ist kaum mehr Regen in Sicht. Die Sonne kommt wieder raus. Temperaturen dann bis zu 14 Grad. Gute Nachrichten gibt's von der Aachener Trierer Straße. Die Sperrung auf Höhe der Adenauer Allee stadtauswärts ist gerade aufgehoben. Das meldet uns der Roman. Danke dir.
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0: Hören wir mal zuerst hier bei uns auf 100,5. Das Radio ist blitzt auf der A4. Köln in Richtung Aachen, kurz vorm Aachener Kreuz in Hüllhofen auf der Hüllhofener Straße. Vorsichtig außerdem in Würseln. Die Neuhauser Straße wird bei Tempo 30 kontrolliert. Dankeschön geht raus an Michael, Jasmin, Sigi, Britta, Felix, Michelle und noch ganz viele andere von euch. Alle Infos über Blitzen, die ihr uns schickt, landen auch immer in unserer 100,5 App. Macht das gern weiter den ganzen Nachmittag über. An der 100,5 Hotline könnt ihr alles zu Staus, Blitzen und Verkehrsstürmen loswerden. 0180 501 0055.
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0: Und außerdem mit Justin Bieber, Robin Schulz mit Million Good Reasons und jetzt der gute Laune von Michael Schulte, 5 AM. Euch einen entspannten Mittwoch.

Robin Schulz mit seinem Gute-Laune-Hit Million Good Reasons auf 100,5 das Hit-Radio. Deutschland ist ja das Land der bürokratischen Hürden, Berge an Dokumenten, hier fehlt dann noch was, da muss noch ganz dringend eine Unterschrift drunter, dass es nicht paraphrasiert. Ganz häufig in Verbindung mit Bankgeschäften. Und da müssen wir auch noch voll oft vor Ort in der Bank dann dafür antanzen, um zum Beispiel eine Unterschrift drunter zu setzen. Hallo, wir haben 2026. Immerhin, vor diesen irdischen Problemen ist auch Gottes Stellvertreter auf Erden nicht geschützt. Selbst der Papst, der muss in der Bank antanzen. Der wollte telefonisch einfach nur seine Kontodaten ändern. Nichts da, auch er wurde schön in die Bank bestellt, musste sich auch schön in die Schlange stellen. Ja, und wenn er dann vorne am Schalter angekommen ist, sein erster Gedanke war safe auch nur Halleluja.

0: Mr. Gute Laune Hits bringt uns gleich gut durch die Wochenmitte. Miles Smith. Day verschönert uns den Endspurt auf der Arbeit, hoffentlich gleich nach dem Straßencheck fürs 100,5 Revier.
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0: Schönen Mittwoch euch. Wir haben's kurz vor 2:30.
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8: Mit Daniel Niesen. Jeder zweite Krankenhausaufenthalt in Deutschland könnte laut einer neuen Studie eigentlich ambulant stattfinden. Betroffen sind vor allem Behandlungen in der inneren Medizin und bei kleineren Operationen. Laut AOK landen außerdem viele Menschen aus der Notaufnahme unnötig stationär auf einer normalen Station. Nummer 3 ist geschafft. Der nächste Castor-Transport von Jülich nach Ahaus ist gestern Abend gelaufen. Laut Polizei ohne Probleme. Atomkraftgegner sprechen aber von Sicherheitslücken. Aktivisten seien auf unbewachte Autobahnbrücken gelangt. Außerdem habe es weniger Polizeikräfte und keinen Begleithubschrauber gegeben. Weniger Briefe, weniger Formulare, weniger Rennerei zum Amt. NRW will die Kommunikation mit Behörden deutlich einfacher machen. Künftig soll für viele Dinge schon eine normale E-Mail reichen, statt unterschriebener Formulare oder Termine vor Ort. Die neuen Regeln sollen ab dem nächsten Jahr gelten. Die Preise beim Einkaufen in Belgien steigen nicht mehr so stark wie zuletzt. Die sogenannte Supermarktinflation liegt das erste Mal seit 2022 unter 2%. Grund zur Entspannung ist das laut Verbraucherorganisation aber nicht. Wegen der steigenden Energiepreise könnte das Einkaufen bald wieder teurer werden.
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0: Probleme gibt's zurzeit in Kornelimünster nach einem schweren Unfall am Napoleonsberg. Ist der Bereich ab der Brücke in Fahrtrichtung Ortskern Corneliusmarkt für den Verkehr gesperrt geworden, sagt die Polizei, am besten weiträumig umfahren.
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0: 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Danke an Heinz aus Gangelt für die aktuellste Blitze. Steht in Barsweiler auf dem Übacher Weg. Außerdem Vorsicht in Erkelenz-Goldkreis. Am Kloster wird bei Tempo 30 geblitzt. Die Info kommt von Michelle. Und auch eine 30er-Zone gibt es in Aachen. Die Lütticher Straße hat uns der Michael gemeldet. Dankeschön. Alle Infos zu Blitzen, die ihr uns schickt, landen schön bei uns in der 100,5-App. Gerne weiter so machen. Alles, was euch auffällt auf den Straßen, gerne per WhatsApp-Sprachnachricht ins Studio schicken. 01578 212 1005. Dankeschön.
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0: Wir lassen uns vom Wetter nicht die Laune verderben. Tobi Leder hier.

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0: Taylor Swift, Is It Over Now? Und als nächstes in der 100,5 Playlist, Bebe Rexha mit New Religion. Ist erst paar Wochen alt, klingt aber trotzdem schon ultra vertraut. Das liegt hier am Klassiker aus den 90ern, Insomnia von Faithless.
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0: Den Hit hat Bebe Rexha gesampelt. Als erste Künstlerin überhaupt bekommt sie von Faithless die Erlaubnis dafür. Und die Band, die macht auf dem neuen Song auch einfach mal mit. Nostalgie und das im neuen Hit New Religion für die gute Laune am Mittwochnachmittag.

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0: einer der schönsten Love Songs in der 100,5 Playlist. Lady Gaga, Hold My Hand. Wir haben es 5 vor 3.
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0: Und wir schauen auf Vatertag nächste Woche. Daniel Niesen, da rollen dann nicht nur traditionell die Bollerwagen durchs 100,5 Revier, sondern auch viel Polizei und Sicherheitsdienst.
2: Der Bundeskanzler kommt nächste Woche Donnerstag nach Aachen.
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2: Hoher Besuch in der Kaiserstadt. Bundeskanzler Friedrich Merz kommt zur Karlspreisverleihung an Christi Himmelfahrt. Das haben das Karlspreisdirektorium und die Stadt Aachen heute bekannt gegeben. Er hält im Rathaus die Festrede für den diesjährigen Preisträger Mario Draghi. Geehrt wird der frühere EZB-Chef und ehemalige italienische Ministerpräsident. Der Karlspreis würdigt vor allem seine Rolle bei der Rettung des Euro in der Finanzkrise. Neben Merz wird auch Griechenlands Ministerpräsident sprechen. Jeder zweite Krankenhausaufenthalt in Deutschland könnte laut einer neuen Studie eigentlich ambulant stattfinden. Das heißt, viele Patienten müssten gar nicht über Nacht in der Klinik bleiben. Betroffen sind vor allem Behandlungen in der inneren Medizin und bei kleineren Operationen. Laut AOK landen außerdem viele Menschen aus der Notaufnahme unnötig stationär auf einer normalen Station. Für Patienten könnte das kürzere Aufenthalte bedeuten und für das Gesundheitssystem deutlich weniger Kosten. Nach dem dritten Castor-Transport von Jülich nach Ahaus gibt es schwere Vorwürfe gegen die Polizei. Atomkraftgegner sagen, Aktivisten seien in der Nacht auf unbewachte Autobahnbrücken gelangt, teils direkt an der Strecke des Atommülltransports. Die Initiativen kritisieren außerdem, dass diesmal offenbar deutlich weniger Polizeikräfte im Einsatz waren. Auch ein Begleithubschrauber habe gefehlt. Die Polizei selbst hat sich dazu bisher nicht geäußert. Für den nächsten Castor-Transport in 2 Wochen sind schon neue Proteste angekündigt. Bei einem Dachstuhlbrand in Aachen ist heute Mittag ein Mann schwer verletzt worden. Gegen 1:30 ist das Feuer in einem Haus auf der Adenauerallee ausgebrochen. Warum, ist noch unklar. Die Polizei hat den Bereich großräumig abgesperrt. Auch am Gebäude selbst ist erheblicher Schaden entstanden. In Würseln werden jetzt auch in Badenberg Bäume wieder fit gemacht. Entlang der Straße am Mühlenhaus am Kaiser bekommen ältere Linden eine Art frische Kur. Das Verfahren hat sich schon am Morlaisplatz bewährt. Dort sind Bäume unterirdisch mit Nährstoffen versorgt worden, mit spürbar besseren Bedingungen für die Wurzeln. Genau das passiert jetzt auch in Badenberg, damit die Bäume wieder kräftiger wachsen und im Sommer für Schatten sorgen. Gute Nachrichten für Fußballfans. Die WM kann im Sommer auch problemlos in Kneipen und beim Public Viewing gezeigt werden. Die Telekom hat sich dafür heute mit Sky geeinigt. So können Bars, Restaurants und Veranstalter alle 104 WM-Spiele übertragen. Und das Ganze ist für die Gastros auch völlig unkompliziert. Wer schon Sky hat, braucht dafür meist nichts extra bezahlen. Und wer noch kein Sky-Abo hat, kann sich für die WM ein zeitlich begrenztes Gastro-Angebot holen.
0: Wir sehen das Wetter heute einfach mal von der positiven Seite. Die Natur, die freut sich über den Regen, war ja echt trocken die letzten Wochen. Regenschirm einpacken, dann ist der Regen im 100,5 Revier hoffentlich für uns alle nur halb so wild. Heute bleibt den ganzen Dienstag über so bei 12 Grad maximal. Die fühlen sich echt frisch an. Maria Dorf und Herren liegen jeweils bei 9. Morgen, am Donnerstag, wird's aber wieder schöner. Kaum mehr Regen in Sicht, die Sonne kommt dann auch wieder raus. Bis zu 14 Grad sind drin und Richtung Wochenende wird's dann noch schöner bei uns. Wir haben nach wie vor die Meldung aus Aachen-Corneli-Münster, da hat es einen Verkehrsunfall am Napoleonsberg gegeben. Deswegen ist kein Durchkommen in Fahrtrichtung Ortskern, sagt die Polizei.
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0: 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Sandra sieht die Blitze in Aachen auf der Krefelder Straße. Danke dafür. Und außerdem in Würseln auf der Neuhauser Straße. Tempo 30, die hat auch die Jasmin gemeldet. Vorsichtig. Außerdem in Erkelenz-Golgrad am Kloster wird Tempo 30 kontrolliert. Dankeschön an Michelle fürs Melden. Alle Blitzen, die ihr uns bisher gemeldet habt, findet ihr nochmal bei uns in der 100,5 App. Versorgt uns gerne weiter mit Infos von den Straßen, Staus, Blitzen und Verkehrsstörungen per WhatsApp-Sprachnachricht. Direkt ins Studio melden 01578 212 1005. Kommt gut an mit uns.
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0: Ja, wir halten die gute Laune hoch mit Pink, Cover Me in Sunshine, Robbie Williams, All My Life, jetzt Nico Santos, All Time High.

0: Robbie Williams mit All My Life auf 100,5. Das ist Radio. Und so, Stifte fallen lassen, Prüfung ist rum. Das Mathe-Abitur ist für dieses Jahr geschafft.
1: Also die war schon auf jeden Fall ziemlich anspruchsvoll, die Klausur. Ich habe auch mit ein paar Lehrern gesprochen, die meinten auch, die war auf jeden Fall anspruchsvoller als die letzten 2-3 Jahre. Auch wenn man halt den Taschenrechner hat, muss man erstmal die Aufgaben verstehen. Und die Aufgaben waren halt von der Grammatik her auch ziemlich kompliziert gestellt dieses Jahr. Deswegen war das halt ein bisschen schwieriger als sonst.
0: Sagt David aus Aachen erst gerade aus seiner Prüfung raus. Egal wie kompliziert es war, wie geil ist denn jetzt bitte das Gefühl zu wissen, nie wieder Matheunterricht in der Schule. Glückwunsch an die Abiturienten dieses Jahr dafür. Nichts mehr mit binomischen Formeln nach PQ auflösen oder das Volumen einer Kugel ausrechnen. Geil. Und um Not machen wir uns heute überhaupt keine Gedanken. Genießt einfach das Gefühl, das wohl komplizierteste Schulfach nach 12 oder 13 Jahren endlich hinter euch zu haben. Feiert euch dafür. Let's make

0: Die Wochenmitte ist mittlerweile geschafft. Für viele sind es nur noch 2 Arbeitstage bis zum wohlverdienten Wochenende. Gleich Holly Humberstone nach den 100,5 Nachrichten mit ihrem Hit To Love Somebody.
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0: Gut informiert durch den Mittwochnachmittag. Jetzt um 5 Minuten vor halb 4.
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13: Mit Daniel Niesen. Hoher Besuch in Aachen. Bundeskanzler Friedrich Merz kommt zur Karlspreisverleihung nächste Woche Donnerstag. Er hält im Rathaus die Festrede für den diesjährigen Preisträger Mario Draghi. Der frühere EZB-Chef und ehemalige italienische Ministerpräsident wird für seine Rolle bei der Rettung des Euro in der Finanzkrise ausgezeichnet. Jeder zweite Krankenhausaufenthalt in Deutschland könnte laut einer neuen Studie eigentlich ambulant stattfinden. Betroffen sind vor allem Behandlungen in der inneren Medizin und bei kleineren Operationen. Laut AOK landen außerdem viele Menschen aus der Notaufnahme unnötig stationär auf einer normalen Station. Nach dem dritten Castor-Transport von Jülich nach Ahaus gibt es schwere Vorwürfe gegen die Polizei. Atomkraftgegner sagen, Aktivisten seien in der Nacht auf unbewachte Autobahnbrücke gelangt. Die Initiativen kritisieren außerdem, dass diesmal offenbar deutlich weniger Polizeikräfte im Einsatz waren. Bei einem Dachstuhlbrand in Aachen ist heute Mittag ein Mann schwer verletzt worden. Gegen 12:30 ist das Feuer in einem Haus auf der Adenauer Allee ausgebrochen. Warum, ist noch unklar. Die Polizei hat den Bereich großräumig abgesperrt. Auch am Gebäude selbst ist erheblicher Schaden entstanden.
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0: Wir haben einen Stau an der Baustelle in Aachen-Verlautenheide. Die Verlautenheidener Straße, Höhe der Endstraße. Zurzeit 10 Minuten in beide Richtungen. Aber nach den Erfahrungen der letzten Tage wissen wir, das wird jetzt im Berufsverkehr noch mehr. Immerhin gute Nachrichten gibt's aus Aachen-Corneli-Münster. Die Sperrung am Napoleonsberg in Fahrt Richtung Corneliusmarkt, die ist gerade eben aufgehoben worden.
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0: Und die hören wir natürlich immer zuerst hier bei uns auf 100,5 das Hitradio. Und Stolberg-Würselner Straße steht die neueste Blitz hat uns Hubert gemeldet. Außerdem meldet sich Chris aus Kelmes-Hergenrath. Die Hauseiter Straße wird kontrolliert. Außerdem Vorsicht in Erklenz-Golkrath. Am Kloster wird Tempo 30 kontrolliert. Meldet uns die Michelle. Dankeschön an euch. Danke aber auch an alle anderen. Ganz viele fleißige Blitzreporter heute unter euch. Alle Blitzen, die ihr uns schickt, landen immer in der 100,5-App. Nochmal schön übersichtlich. Macht gerne weiter so. Meldet uns, was euch auffällt auf den Straßen. Gerne an der 100,5-Hotline 0180 501 0055.
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0: Mit Tobi Leder, euch einen schönen Mittwoch.

Dissart. Ein bisschen melancholisch wird es jetzt hier in der 100,5 Playlist. Lana Del Rey mit Summertime Sadness. Wir fühlen es zurzeit ja doch extrem. Wir können bei dem Wetter im 100,5 Revier ja denken, wir haben Herbst. Letzte Woche war noch der Sommer. Aber gut, Wiesen, Wälder und Tiere sind happy bei dem Regen. Unsere Pflanzen auf Balkon und Garten tut's auch gut. Summertime Sadness passt einfach extrem gut. Und es kommt auch wieder schöneres Wetter bei uns im 100,5 Revier.

Neu. Auf 100,5 das Hitradio. Michael Patrick Kelly mit Traces.

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0: Malik Harris mit Rockstars, 5 vor 4 haben wir es mittlerweile.
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0: Ja, und wenn der Karlspreis in Aachen verliehen wird, dann kommen oft namhafte Politiker ins 100,5 Revier. Auch dieses Jahr wieder Daniel Niessen.
2: Der Bundeskanzler kommt zum zweiten Mal in Folge nach Aachen.
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2: Friedrich Merz wird eine der Festreden im Rathaus halten. Das haben das Karlspreis-Direktorium und die Stadt Aachen heute bekannt gegeben. Geehrt wird in diesem Jahr der frühere EZB-Chef und ehemalige italienische Ministerpräsident Mario Draghi. Der Karlspreis würdigt vor allem seine Rolle bei der Rettung des Euro in der Finanzkrise. Neben Merz wird unter anderem auch Griechenlands Ministerpräsident sprechen. Bei einem schweren Unfall am Napoleonsberg in Connelly-Münster sind heute Nachmittag 3 Menschen verletzt worden. Kurz vor 2 sind dort 2 Autos frontal zusammengestoßen. Ein Fahrer ist in seinem Wagen eingeklemmt worden. Die Feuerwehr musste ihn aufwendig befreien. Anschließend kam er schwer verletzt ins Krankenhaus. Lebensgefahr besteht laut Polizei aber nicht. Die beiden Menschen im anderen Auto wurden leicht verletzt. Weniger Papierarbeit, mehr digital. Nordrhein-Westfalen will die Kommunikation mit Behörden deutlich einfacher machen. Künftig soll für viele Dinge schon eine normale E-Mail reichen, statt unterschriebener Formulare oder Termine vor Ort. Der Plan dahinter? Firmen sollen sich stärker um Investitionen und neue Ideen kümmern, statt ständig Formulare auszufüllen. Die Landesregierung spricht von einem Mentalitätswechsel beim Bürokratieabbau. Die neuen Regeln sollen ab dem nächsten Jahr greifen. In Belgien tut der Wocheneinkauf zwar weiter weh, aber die Preise steigen nicht mehr ganz so stark wie zuletzt. Laut Verbraucherorganisation hat sich der Preisanstieg im Supermarkt deutlich abgeschwächt. Besonders auffällig, die sogenannte Supermarktinflation liegt erstmals seit Jahren wieder unter der 2%-Marke. Für viele Familien ist das zumindest eine kleine Entlastung an der Kasse. Ganz entspannt bleibt die Lage aber nicht. Wegen der steigenden Energiepreise könnte das Einkaufen bald wieder teurer werden. Schwarzarbeit und illegale Handwerksbetriebe sollen in der Städteregion Aachen stärker bekämpft werden. Dafür haben sich jetzt erstmals Polizei, Zoll, Handwerkskammer und mehrere Behörden an einen Tisch gesetzt. Dabei ging es unter anderem um illegale Baustellen, Verstöße gegen Arbeitsschutzregeln oder Firmen ohne gültige Zulassung. Ein Problem bisher: Behörden bekommen Informationen oft zu spät oder arbeiten nebeneinander her. Das soll sich jetzt ändern. Geplant sind mehr Austausch und bessere Abstimmung bei Kontrollen.
0: Aber für die Natur, für die Felder, Wiesen und die Tiere im 100,5 Revier, für die freuen wir uns, dass es regnet. Ja, und wir kommen damit auch schon parat, Regenschirm eingepackt und dann kommen wir hoffentlich alle schön trocken gleich in den Feierabend. 12 Grad heute maximal, ganz viel Regen weiterhin am Dienstag. Hückelhofen liegt bei 9, Bruchweiden bei 8. Aber morgen, da wird's wieder schöner. Kaum noch Regen in Sicht. Die Sonne kommt dann auch wieder raus. Es wird ein Ticken wärmer, 14 Grad morgen drin. Und Richtung Wochenende, da wird's dann schöner. Die Straßen werden voller. Wir haben in Aachen auf der Monschauer Straße einen Stau Richtung Himmelsleiter. 20 Minuten plus meldet Marvin. Stau an der Baustelle gibt's in Aachen Verlautenheide. Die Verlautenheidener Straße, Höhe der Endstraße. 15 Minuten zurzeit in beide Richtungen mindestens. Nach den Erfahrungen der letzten Tage wissen wir, das wird jetzt im Berufsverkehr noch mehr. Doch ein Stau an der Baustelle in Aachen Trierer Straße, Höhe Bahnhof Rote Erde, kostet euch stadteinwärts 10 Minuten.
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0: Na klar, mal zuerst hier bei uns auf 100,5 das Radio. Die neueste Blitze kommt von Ingo, steht in Inden, Schophofen. Die B56 wird dort kontrolliert. Außerdem Aachen, die Krefelder Straße und in Basweiler haben wir den Übacher Weg, melden Sandra und Heinz. Danke an euch, danke an alle, die heute die Blitzen melden. Alles, was wir haben, findet ihr nochmal schwarz auf weiß in der 100,5 App. Und hier updatet uns gerne weiter den Nachmittag über Staus, Blitzen und Verkehrsstörungen per WhatsApp ins Studio schicken. Geht ganz einfach, 01578 212 1005.
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0: Und wir halten die Laune im 100,5 Revier hoch mit Rihanna, Diamonds, Benson Boone, Sorry I'm Here for Someone Else, Leonie, Don't Worry, euch einen angenehmen Mittwoch.

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0: Gute Laune mit Benson Boone. Sorry, I'm here for someone else. Neue Freunde in Deutschland macht sich Harry Styles zurzeit eher weniger.
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0: Seine neue Tour startet ja nächste Woche. Unter anderem 10 Konzerte spielt er in Amsterdam. Näher kommt er ans 100,5 Revier nicht, auch generell nicht näher an Deutschland. Und das, obwohl große Teile seines neuen Albums in Berlin entstanden sind. Dort hat er sich von der Clubszene inspirieren lassen. Auch viel dort aufgenommen. Ja. Dafür ist Deutschland gut genug, aber für Konzerte nicht, ne? Frech, Harry Styles. Einfach nur frech. Immerhin sind seine Hits auf dem neuen Album trotzdem extrem gut. Das ist die Kehrseite. Vor allem American Girls. Unser 100,5 Hit-Tipp in dieser Woche.

0: Kommt gut rein in euren wohlverdienten Feierabend und lasst euch vom Verkehr nicht stressen. Wir können es eh nicht ändern. Mit Katy Perry sind wir bei euch. Ihr Hit Band-Aids bringt uns gleich nach dem Blick auf die Straße im 100,5 Revier gut durch den Mittwochnachmittag.
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0: Kommt gut in den Feierabend oder die Spätschicht. Wir haben es 5:30.
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0: Mit Daniel Niesen. Hoher Besuch in Aachen. Bundeskanzler Friedrich Merz kommt zur Karlspreisverleihung. Er hält die Festrede für den diesjährigen Preisträger Mario Draghi. Der frühere EZB-Chef und ehemalige italienische Ministerpräsident wird für seine Rolle bei der Rettung des Euro in der Finanzkrise ausgezeichnet. Bei einem schweren Unfall am Napoleonsberg in Connelly-Münster sind am Nachmittag 3 Menschen verletzt worden. Kurz vor 2 sind 2 Autos frontal zusammengestoßen. Ein Fahrer ist in seinem Wagen eingeklemmt worden. Die Feuerwehr musste ihn aufwendig befreien. Anschließend kam er schwer verletzt ins Krankenhaus. Bei einem Dachstuhlbrand in Aachen ist heute Mittag ein Mann schwer verletzt worden. Gegen 12:30 ist das Feuer in einem Haus auf der Adenauerallee ausgebrochen. Warum, ist noch unklar. Die Polizei hat den Bereich großräumig abgesperrt. Auch am Gebäude selbst ist erheblicher Schaden entstanden. Weniger Briefe, weniger Formulare, weniger Rennerei zum Amt. NRW will die Kommunikation mit Behörden deutlich einfacher machen. Künftig soll für viele Dinge schon eine normale E-Mail reichen, statt unterschriebener Formulare oder Termine vor Ort. Die neuen Regeln sollen ab dem nächsten Jahr gelten.
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17: Einen Stau haben wir in Olpen auf der Herbesthaler Straße. Wenn ihr Richtung Olpen unterwegs seid, kostet euch 15 Minuten. Stau außerdem an 2 Baustellen in Aachen. Einmal in Verlautenheide, die Verlautenheidner Straße, Höhe der Endstraße, 20 Minuten in beide Richtungen. Haltet gut durch, wenn ihr da drin steckt. Außerdem auf der Trierer Straße in Aachen, Höhe Bahnhof Rote Erde, statt einwärts gute 10 Minuten. Und einen Stau in Stolberg auf der Eschweiler Straße in Richtung Eschweiler, Höhe der Waldsiedlung, 15 Minuten plus.
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17: Na klar, mal zuerst hier bei uns auf 100,5 das Hitradio. Auf der A4 wird geblitzt. Köln nach Aachen, kurz vorm Aachener Kreuz. Außerdem in Kelmis-Herkenrad aus der Hausetter Straße. Und eine Blitze in Heinsberg-Hüllhofen auf der Hüllhofener Straße. Dankeschön an Ingo, Hubert, Chris, Sandra, Heinz, Michelle, Felix, Britta, noch ganz viele andere. Ich könnte noch so weitermachen. Danke für die ganzen Blitzen, die ihr uns meldet, die dann direkt in der 100,5 App für euch nochmal schön übersichtlich landen. Meldet euch, wenn euch auf den Straßen was auffällt, an der 100,5 Hotline gerne 0180 501 0055. Gute Fahrt euch!
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17: Genießt doch Mittwochnachmittag, Tobi Leder hier.

0: wird man direkt mit Loy Red Eyes hier auf 100,5 Das ist Radio. Gleich Dasher mit Austin in der Playlist. Hoffentlich sind viele von euch schon im wohlverdienten Feierabend oder zumindest auf dem Weg dorthin. Ja, und dann ja die tägliche Frage: Was landet heute Abend denn eigentlich auf unserem Teller? Vielleicht eine schön fettige Pizza, saftiger Döner oder doch schön goldgelbe Fritten? Ganz egal, heute haben wir nämlich die perfekte Ausrede, es ordentlich krachen zu lassen. Es ist Anti-Diät-Tag. Und so ein Cheat-Day soll ja auch gut für die Psyche sein, Luise Hucker aus dem 100,5-Themen.
1: Genau, denn so eine Diät durchzuhalten kann echt hart sein. Mhm. Wir verzichten auf Lieblingsessen, Kohlenhydrate und. Das wirkt sich aufs Gehirn bzw. auf die Stimmung aus. Bekommt der Körper dann wieder Kalorien oder frischen Zucker, schüttet das Gehirn Glückshormone aus. Okay. Wir verbessern also kurzfristig unsere Laune und belohnen uns auch mal.
0: Haben wir auch verdient heute nach dem Tag im 100,5-Revier. Aber dann können wir ja theoretisch an so einem Cheat Day alles essen, was das Herz so begehrt, bis wir platzen.
1: Genau da liegt die Gefahr. So ein Cheat Day heißt nicht automatisch, sich den Bauch bis zum Umfallen voll zu hauen. Denn das kann den Diäterfolg der letzten Tage schnell vernichten. Mhm. Experten empfehlen daher Cheat Meals. Also ein Gericht am Tag, bei dem wir uns mal was gönnen. Vermeidet Fressattacken, denn so zeigen wir dem Körper, dass er keine Angst vor Hungersnot haben muss.
0: Okay, Cheat Day oder Cheat Meal hin oder her. Bei dem Wetter im 100,5-Revier bietet sich heute auf jeden Fall so ein richtig schöner Filmeabend mit Pizza und Jogginghose an.

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1: So manches Smartphone könnte heute ein paar Dellen mehr haben, weil es einfach gegen die Wand flog. Internetprobleme haben das Surfen in Deutschland zeitweise unmöglich gemacht.
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0: Lena mit Looking for Love. Wir haben es jetzt 5 vor 5.
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0: Na, hoffentlich sagt er nicht, dass wir zu wenig arbeiten, Daniel Niesen. Der Bundeskanzler kommt nach Aachen.
2: Er kommt ja selbst zum Arbeiten. Er hält die Festrede zur Karlspreisverleihung.
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2: Das haben das Karlspreis-Direktorium und die Stadt Aachen heute bekannt gegeben. Geehrt wird in diesem Jahr der frühere EZB-Chef und ehemalige italienische Ministerpräsident Mario Draghi. Der Karlspreis würdigt vor allem seine Rolle bei der Rettung des Euro in der Finanzkrise. Neben Friedrich Merz wird unter anderem auch Griechenlands Ministerpräsident sprechen. Bei einem schweren Unfall am Napoleonsberg in Connelly-Münster sind am Nachmittag 3 Menschen verletzt worden. Kurz vor 2 sind dort 2 Autos frontal ineinander gefahren. Ein Fahrer ist in seinem Wagen eingeklemmt worden. Die Feuerwehr musste ihn aufwendig befreien. Anschließend kam er schwer verletzt ins Krankenhaus. Lebensgefahr besteht laut Polizei aber nicht. Die beiden Menschen im anderen Auto wurden leicht verletzt. Der Streit um den Maastricht-Aachen-Airport eskaliert weiter. Anwohner haben heute Klage gegen den niederländischen Staat eingereicht. Die Betroffenen sagen, der Fluglärm werde seit Jahren unterschätzt. Besonders störend seien wohl nicht die Flugzeuge am Himmel, sondern die Frachtmaschinen am Boden. Ein Anwohner sagt sogar, es wirkt, als würden die Flugzeuge durch unseren Hinterhof rollen. Die Kläger fordern strengere Regeln und besseren Schutz für Menschen rund um den Flughafen. Unter den Klägern ist auch ein ehemaliger Fluglotse. Der niederländische Staat muss jetzt innerhalb von 6 Wochen reagieren. In Geilenkirchen hat ein Autofahrer ein Kind auf dem Fahrrad angefahren und ist anschließend weitergefahren. Der Unfall ist gestern Nachmittag am Kreisverkehr Heinsberger Straße passiert. Der 11-Jährige ist beim Überqueren der Straße von einem silbernen Mercedes touchiert worden und gestürzt. Er hat sich leicht verletzt. Die Polizei sucht jetzt den Fahrer des Wagens mit Geilenkirchener Kennzeichen und bittet um Hinweise. Kurioses neues Gesetz in Bayern. Da wird ab dem nächsten Schuljahr eine Hymnenpflicht eingeführt. Bei Abschlussveranstaltungen sollen 2 Lobeslieder gesungen werden, mitunter die Hymne des Bundeslandes Bayern. Die Schulen sollen außerdem Textblätter verteilen, damit mitgesungen werden kann. Eine Pflicht zum Mitsingen gibt es aber nicht. Kritik kommt von der Lehrergewerkschaft. Sie hält die neue Regelung für übertrieben.
0: Sowas kann auch nur aus Bayern kommen. Für Wiesen, Felder, Wälder und die Tiere draußen freuen wir uns ein bisschen über den Regen, auch wenn er uns natürlich nervt. Aber nur noch heute. Es wird morgen besser. Heute noch 12 Grad maximal. Ein bisschen Regen müssen wir noch mit auskommen. Gangelt liegt bei 9, Würseln bei 8 Grad. Morgen dann aber kein Regen mehr in sich. Die Sonne kommt auch wieder mehr raus, bis zu 14 Grad. Und Richtung Wochenende wird es noch schöner im 100,5 Revier. Eine Meldung von der A4 Köln in Richtung Aachen zwischen Elsdorf und Merzenich. 3 Kilometer Stau, ihr verliert 15 Minuten in der Baustelle. Außerdem Stau an der Baustelle in Aachen-Verlautenheide, die Verlautenheidener Straße in Höhe der Endstraße. 15 Minuten in beide Richtungen, ja, es hört immerhin etwas auf, nicht ganz so schlimm wie die letzten Tage dort.
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0: Und die gibt's immer zuerst hier bei uns auf 100,5 das Hitradio. Nicole mit der neuesten Blitze. Basweiler am Karl-Alexander-Park wird die Geschwindigkeit kontrolliert. In Hindenschophofen auf der B56 ebenfalls, genauso wie in Stolberg auf der Würselner Straße. Dankeschön noch an Ingo, Hubert und ganz, ganz viele andere fürs Melden heute. Alles, was ihr unseren Blitzen meldet, landet natürlich bei uns in der 100,5 App. Macht gerne weiter so, sagt uns, was ihr draußen seht. Wir waren zusammen, alle anderen per WhatsApp-Nachricht geht das direkt ins Studio 01578 212 1005. Kommt gut an mit uns.
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0: Ja, und wir halten trotz des Wetters die Laune hier hoch. Mit der richtigen Musik. Coldplay, Higher Power, alle Farben, Baby Goodbye. Das ist ein gute Laune-Song. Olivia Dean jetzt Man I Need.

Baby. Goodbye und wir halten die Laune auf dem Weg in den Feierabend und zum Spat. Start in die Spätschicht, so ist richtig. Auf Gute Laune Kurs 100,5 Revier mit Musik von Mr. Gute Laune. Zudem entwickelt sich Miles Smith immer mehr. Nice to meet you zaubert uns ganz schnell ein Lächeln ins Gesicht, genauso wie Stargazing. Und warum zum Teufel dieses Image ablegen? Einfach weitermachen, zusammen mit Shabuthi. Blink twice auf 100,5, das Hit Radio.

0: kein Vorbeikommen an Taylor Swifts Nummer 1 Hit Opelite. Und der verschönert uns gleich nach den Nachrichten auf 100,5. Das hat Radio den Start in den frühen Mittwochabend.
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0: Grüß euch, 5 Minuten vor 5:30 am Mars.
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0: Mit Daniel Niesen. Hoher Besuch in Aachen. Bundeskanzler Friedrich Merz kommt zur Karlspreisverleihung. Er hält die Festrede für den diesjährigen Preisträger Mario Draghi. Der frühere EZB-Chef und ehemalige italienische Ministerpräsident wird für seine Rolle bei der Rettung des Euro in der Finanzkrise ausgezeichnet. Bei einem schweren Unfall am Napoleonsberg in Kornelimünster sind heute Nachmittag 3 Menschen verletzt worden. Kurz vor 2 sind dort 2 Autos frontal zusammengestoßen. Ein Fahrer ist in seinem Wagen eingeklemmt worden. Die Feuerwehr musste ihn aufwendig befreien. Anschließend kam er schwer verletzt ins Krankenhaus. Der Streit um den Maastricht-Aachen-Airport eskaliert weiter. Anwohner haben heute Klage gegen den niederländischen Staat eingereicht. Die Betroffenen sagen, der Fluglärm werde seit Jahren unterschätzt. Besonders störend seien wohl nicht die Flugzeuge am Himmel, sondern die Frachtmaschinen am Boden. Nach dem dritten Castor-Transport von Jülich nach Ahaus gibt es schwere Vorwürfe gegen die Polizei. Atomkraftgegner sagen, Aktivisten seien in der Nacht auf unbewachte Autobahnbrücken gelangt. Die Initiativen kritisieren außerdem, dass diesmal offenbar deutlich weniger Polizeikräfte im Einsatz waren.
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4: Eine Warnmeldung von der A4, Köln nach Aachen zwischen Langerwehe und Weißweiler. Da ist die Fahrbahn auf zwei Fahrstreifen verengt, weil es ein Schlagloch gibt. Außerdem A4, Köln nach Aachen zwischen Elsdorf und Merzenich. 3 Kilometer Stau, knappe 10 Minuten mehr einplanen in der Baustelle. Baustellen außerdem in Aachen, Trierer Straße, Höhe vom Bahnhof Rote Erde, statt einwärts 10 Minuten plus. Und es entspannt sich zum Glück bis hin in Aachen, Verlautenheide, die Verlauten Heidner Straße, Höhe der Endstraße. 10 Minuten kommen noch in beide Fahrtrichtungen drauf. Die Baustellenampel kostet uns einiges an Zeit.
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4: Natürlich immer zuerst hier bei uns auf 100,5 das ist Radio. Und ganz viele melden sich gerade aus Aachen. Die Krefelder Straße wird stadtauswärts kontrolliert. Danke dafür. In Basweiler am Karl-Alexander-Park eine Blitze. Die Info kommt von Nicole. Und in Heinsberg-Hüllhofen auf der Hüllhofener Straße aufpassen. Britta und Felix mit der Info. Danke euch. Alle Blitzen, die ihr uns zuschickt, landen schön in der 100,5 App da nochmal zum Nachlesen. Macht gerne weiter so. Versorgt uns mit allen Infos von den Straßen. Wir waren zusammen dann das 100,5 Revier. Per WhatsApp-Nachricht gerne ins Studio schicken. Auch gerne als Sprachnachricht 01578 212 1005. Kommt gut an mit uns.
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4: Und kommt gut durch den frühen Mittwochabend. Tobi Leder hier.

0: Christian Schulte und Orstis Half of My Heart. Aus Bayern sind wir ja die ein oder andere Schnapsidee gewöhnt, aber das hier, wie bitte, liebe Bayern, aus den 100,5 News. In Bayern sollen in Zukunft bei feierlichen Anlässen 2 Hymnen ertönen, unter anderem die Bayern-Hymne. Und wir wussten es nicht, ja, jedes Bundesland hat tatsächlich seine eigene Hymne. Und während die aus Bayern so klingt, wie wir uns die vorstellen, altbacken, ist die aus NRW eigentlich ganz nice.
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0: Und jetzt ein bisschen Tempo. Klingt ein bisschen wie so ein kölsches Karnevalslied zum Rauskehren. Kein Wunder, die Black Fist, die haben bei dem Lied ihre Finger mit im Spiel. Das NRW-Lied, das darf ruhig hin und wieder mal laufen. Wie wär's? Einfach mal auf dem Aachener Tivoli oder den Borussia-Park testen.

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0: 30 Seconds to Mars mit Seasons um 5 vor 6.
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0: Ja, da heißt es in der Aachener Innenstadt dann wieder Zutritt verboten, Daniel Niesen.
2: Der Bundeskanzler kommt zur Karlspreisverleihung nächste Woche.
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2: Und das ist erfahrungsgemäß mit sehr hohen Sicherheitsvorkehrungen in der Stadt verbunden. Schon im letzten Jahr hat er eine Rede bei der Preisverleihung gehalten, dieses Jahr ebenso. Geehrt wird der frühere EZB-Chef und ehemalige italienische Ministerpräsident Mario Draghi. Der Karlspreis würdigt vor allem seine Rolle bei der Rettung des Euro in der Finanzkrise. Neben Merz wird unter anderem auch Griechenlands Ministerpräsident sprechen. Bei einem schweren Unfall am Napoleonsberg in Connelly-Münster sind heute Nachmittag 3 Menschen verletzt worden. Kurz vor 2 sind dort 2 Autos frontal ineinander gefahren. Ein Fahrer ist in seinem Wagen eingeklemmt worden. Die Feuerwehr musste ihn aufwendig befreien. Anschließend kam er schwer verletzt ins Krankenhaus. Lebensgefahr besteht laut Polizei aber nicht. Die beiden Menschen im anderen Auto wurden leicht verletzt. Der Streit um den Maastricht-Aachen-Airport eskaliert weiter. Anwohner haben heute Klage gegen den niederländischen Staat eingereicht. Die Betroffenen sagen, der Fluglärm werde seit Jahren unterschätzt. Besonders störend seien wohl nicht die Flugzeuge am Himmel, sondern die Frachtmaschinen am Boden. Ein Anwohner sagt sogar, es wirkt, als würden die Flugzeuge durch unseren Hinterhof rollen. Die Kläger fordern strengere Regeln und besseren Schutz für Menschen rund um den Flughafen. Unter den Klägern ist auch ein ehemaliger Fluglotse. Der niederländische Staat muss jetzt innerhalb von 6 Wochen reagieren. In Belgien tut der Wocheneinkauf zwar weiter weh, aber die Preise steigen nicht mehr ganz so stark wie zuletzt. Laut Verbraucherorganisation hat sich der Preisanstieg im Supermarkt deutlich abgeschwächt. Besonders auffällig, die sogenannte Supermarktinflation liegt erstmals seit 2022 wieder unter der 2%-Marke. Für viele Familien ist das zumindest eine kleine Entlastung an der Kasse. Ganz entspannt bleibt die Lage aber nicht. Wegen der steigenden Energiepreise könnte das Einkaufen bald wieder teurer werden. Schwarzarbeit und illegale Handwerksbetriebe sollen in der Städteregion Aachen stärker bekämpft werden. Dafür haben sich jetzt erstmals Polizei, Zoll, Handwerkskammer und mehrere Behörden an einen Tisch gesetzt. Dabei ging es unter anderem um illegale Baustellen, Verstöße gegen Arbeitsschutzregeln oder Firmen ohne gültige Zulassung. Ein Problem bisher: Behörden bekommen Informationen oft zu spät oder arbeiten nebeneinander her. Das soll sich jetzt ändern. Geplant sind mehr Austausch und bessere Abstimmung bei Kontrollen. Gute Nachricht gibt es noch für alle Fußballfans. Die WM kann im Sommer auch problemlos in Kneipen und beim Public Viewing gezeigt werden. Die Telekom hat sich dafür heute mit Sky geeinigt. So können Bars, Restaurants und Veranstalter alle 104 WM-Spiele übertragen. Und das Ganze ist für die Gastros auch völlig unkompliziert. Wer schon Sky hat, braucht dafür meist nichts extra zu bezahlen. Und wer noch kein Sky-Abo hat, kann sich für die WM ein zeitlich begrenztes Gastro-Angebot holen.
0: Die Regentropfen, die jetzt im 100,5 Revier uns den ganzen Dienstagabend noch begleiten, ja, die sind nicht wegzudiskutieren. 12 Grad maximal, ist auch frisch in Viersen und Unterbruch mit jeweils 10 Grad. Aber morgen wird es wieder schöner. Kaum mehr Regen in sich, die Sonne kommt wieder mehr raus, bis zu 14 Grad. Und Richtung Wochenende wird es auch nochmal schöner. Weiter in die A4, Köln in Richtung Aachen zwischen Langerwehr und Weißweiler, ein Schlagloch. Deswegen ist die Fahrbahn auf 2 Fahrstreifen verengt. Die A4, Köln in Richtung Aachen zwischen Elsdorf und Merzenich, da stockt der Verkehr auf 6 Kilometern. Außerdem noch die 2 Baustellen in Aachen, die für Stau sorgen. Trierer Straße, Höhe Bahnhof Rote Erde, Stadt einwärts 10 Minuten und in Aachen Verlautenheide auf Höhe der Endstraße, auf der Verlautenheidener Straße. 10 Minuten in beide Richtungen plus die Baustellenampel, die bremst uns da ein wenig aus.
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0: Und die gibt es, wie ihr es gewohnt seid, zuerst hier bei uns auf 100,5. Das Hitradio in Aachen auf der Krefelder Straße, in Stolberg auf der Würselner Straße und in Basweiler am Karl-Alexander-Park wird geblitzt. Dankeschön an Hubert, Nicole und noch ganz, ganz viele andere. Ihr findet alle Blitz nochmal übersichtlich in der 100,5-App. Danke an die ganzen fleißigen Blitzreporter heute. Gerne morgen wieder. Ich bin Tobi Leder. Wir hören uns am Nachmittag wieder. Euch einen entspannten Mittwochabend. Tschö.
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